spür. Kannst du noch mal gucken, ob ich auf der Liste bin? Ja, unter D, ja, Disco King. Ach so, ja, dann zahl ich halt. Ist kein Ding. Ich bin gut gelaunt und frisch geimpft.

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0: Lissabon stark bewölkt 12, Wien Schneefall 0, Prag Schneefall minus 3, Warschau Schneefall 3.
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0: Hallo, wir sind die FSJ und Mobilfehler vom Arbeiter-Samariter-Bund.
1: Und heute sind unsere Themen Jugend im Wandel und Grenzerfahrung im Freiwilligendienst. Als erstes beginnen wir nun mit einem Bericht über die Jugend.
2: Die Jugendkultur war immer schon im ständigen Wandel begriffen, abhängig von den Gesellschaftsstrukturen sowie wirtschaftlichen und politischen Voraussetzungen. Mitte des 20. Jahrhunderts allerdings herrschte in Europa der Ausnahmezustand. Zerrissen von Krieg mussten alle Menschen gegen Leid und Elend bestehen. Neben den vielen weltlichen Problemen wie dem Wiederaufbau und der Sicherung des Überlebens blieb nur wenig Platz für eine ausgeprägte Jugendkultur. Die Zeit war geprägt von Konformität. Mit der Wiederkehr des Wohlstands und der wieder steigenden Zahl von unter 30-Jährigen in der deutschen Bevölkerung gewann die Jugend wieder an Profil und begann sich gegen die alten, autoritären Strukturen der Adenauer-Ära aufzulehnen. Die entstehende Jugendrevolte versuchte, eine Gegenkultur zu der Elterngeneration zu bilden, die neben Anti-Autorität auf modernes Denken, Innovation und Intellektualität setzte. Und jetzt aus den 60er Jahren, Trude Herr, ich will keine Schokolade.

In den 70er Jahren verstärkte sich der Kampf gegen das sogenannte verkrustete System. Die Studentenbewegung erreichte Ende der 60er Jahre ihren Höhepunkt und ging in einer Welle der Politisierung in die 70er Jahre über. Aus dem rebellischen Geist dieser Jahre gingen auch extremistische Organisationen wie die RAF hervor. Zudem wurde das Jahrzehnt von einer Liberalisierung der Sexualmoral erfasst, welche aus der Einführung der Pille resultierte. Und nun, für alle, die sich mit dieser Zeit verbunden fühlen, Patrick Hernandez.

Die 80er Jahre waren in der BRD geprägt von einer No-Future-Perspektive, die der Wirtschaftskrise und dem Kalten Krieg entsprang. In der DDR erreichte der Widerstand gegen das System seinen Höhepunkt. Allerdings waren Individualismusbewegungen in beiden deutschen Staaten immer noch ein Thema. Eine neue Bewegung gründete sich in den aufkommenden Umweltbewusstsein. Und jetzt aus den 80er Jahren die Münchner Freiheit.

Die 90er Jahre prägte die sogenannte Gap- oder Lückengeneration. Die großen Kämpfe gegen Systeme und Ungerechtigkeit waren größtenteils vorüber. Die Jugend wurde wieder unpolitischer, denn Freiheit und Chancen waren selbstverständlich. Auch Drogen hielten Einzug in die Diskos, besonders die Designerdrogen. Und jetzt für unsere weiblichen Zuhörer aus den 90ern, die Backstreet Boys mit Tell Me Why.

0: So, und kommen wir nun noch zu einer berühmten heutigen Jugend. Jeder kennt sie und jeder bildet seine Meinung zu ihr. In der Dresdner Innenstadt haben wir uns einmal auf den Weg gemacht und Passanten verschiedener Altersgruppen nach ihrer Meinung zu ihrer heutigen Jugend gefragt. Und dies sind die Ergebnisse.
1: Wie würden Sie die heutige Jugend beschreiben?
2: Ist schwierig zu sagen. Also ich denke auf jeden Fall, dass die Jugend jetzt nicht unbedingt unordentlich oder unorganisiert ist, sondern es hängt ja immer da auch von der Erziehung der Eltern ab, wie die Kinder werden.
3: Und also die Jugend heute würde ich bezeichnen, dass sie sehr aufgeschlossen ist, dass sie immer Neues will und dass sie auch die Möglichkeit hat, besser als wir das damals hatten. Wir konnten uns nicht so entfalten und dass die meisten Jugendlichen das auch wahrnehmen, das finde ich sehr schön. Und dass es weniger gibt, die die Demokratie negativ ausleben, zum Beispiel linke und extrem linke und extrem rechte Gruppen, aber dass das für meine Begriffe die wenigeren sind und darüber bin ich sehr froh.
4: Und sie sind fleißig und weniger fleißig, wie wir es früher auch waren, als wir jung waren.
1: Gute Frage. Also ich zähle mich ehrlich gesagt selber noch zu den Jugendlichen. Ich glaube, es gibt viele Leute, die sagen, oh, früher wäre das aber ja nicht vorgekommen, dass jetzt hier überall irgendwo Pizzakartons liegen. Glaube ich ehrlich gesagt nicht. Ich glaube, das kam schon immer vor. Vielleicht ist die Generation heute geballter in der Gruppierung. Ansonsten glaube ich, dass viele Jugendliche leider ziemlich perspektivenlos sind und vielleicht auch manchmal nicht genau wissen, was sie können oder was sie erreichen wollen.
5: Und was sagen Sie zum Thema Freiwilligendienst, soziale Arbeit?
1: Sollte für alle gelten. Für Frauen und Männer bin ich der Meinung, sollte es eine Art freiwilliges soziales Jahr bzw. Zivildienst geben.
6: Meine Meinung ist das, die hatten nicht mehr viel. Was hatten die? Kommen aus der Schule, keine Lehre, keine Arbeit, was machen sie? Dummheit. So, wird das bei uns gefördert? Nee. Ne? Ich meine, wenn wir jetzt, wenn die sagen würde, der Staat, so, wenn die keine Arbeit haben, gut, 1-2 Jahre Altenheimpflege oder dahin oder dorthin, dass wenigstens erstmal was lernen. Ja, aber so, der Staat macht nicht und da sitzen die Jugend auf der Straße. Ja, aber ich könnte eine Meinung zählt nicht, aber das ist meine Meinung.
7: Ich finde, das ist eine Frage, die man jetzt nicht irgendwie so eindeutig beantworten kann, weil Jugend ist einfach ein sehr breiter Begriff, der zum einen eine große Altersspanne bezeichnet und zum anderen sehr viele verschiedene Individuen, die aus sehr unterschiedlichen Verhältnissen kommen. Und deswegen ist es, glaube ich, schwierig, da eine verallgemeinernde Aussage zuzutreffen.
8: Also ich denke nicht, dass sich das in den letzten Jahren wirklich viel verändert hat. Und unsere Jugend ist genauso, wie sie vor 10 Jahren war oder wie sie vor 20 Jahren war. Und ich denke nicht, dass sie da irgendwie undisziplinierter oder unordentlicher oder blöder ist als, wie gesagt, die Jugend vor 20 Jahren. Dass sich alte Leute darüber aufregen, dass sie anders waren, wird es immer geben.
9: Das gibt es überall, klar. Wenn man selber Kinder hat, dann kriegt man das ja auch besser so live mit. Und ob er jetzt ein Vorteil deswegen, da kann ich nicht sagen, dass wir das haben, weil es wird ja auch ein bisschen durch die Gesellschaft so gesteuert, wie Kinder sind. Und es ist halt eine Zeit, wo nie mit überdimensionaler Strenge auch vorgegangen wird. Und dann ist manches eben auch eine Schere und damit muss man leben. Aber es hat sich ja auch viel verändert, auch in Freizeitgestaltung und so. Unsere Eltern oder wir früher hatten kein Computer, kein Handy. Diese ganzen Interessen, die sind ganz anders geworden und das ist auch okay so. Aber das formt dann wahrscheinlich auch ein bisschen den Menschen und sein Sozialverhalten. Wir sind alle anders aufgewachsen wie die Jugend jetzt. Aber das ist deswegen Schlechtes, würde ich nicht sagen. Dass die Menschen deswegen auch schlechter sind. Es gibt Ausnahmefälle, die gab es früher auch schon. Aber so im Allgemeinen ist es okay.
0: Wir bedanken uns hiermit nochmal für alle, die sich Zeit für uns genommen haben. Natürlich haben auch wir uns gefragt, wie wir selbst unsere heutige Generation sehen. Ist es eine Jugend mit halb runtergelassenen Hosen, die als Vorbilder Sänger wie Bushido, Sido und Co. haben?

Sicher ist, dass man unsere heutige Generation nicht verallgemeinern kann, da sie sehr vielseitig ist. Manche Jugendliche finden sich einer Szene angehörig, andere wieder nicht. Manche sind sehr engagiert und wissen genau, wo sie später einmal hinwollen, und andere wieder nicht. Eine Studie jedoch

0: So, das war Clueso mit Erklär mir. Und wie gerade eben schon angekündigt, wollten wir euch jetzt etwas über den Freiwilligendienst erzählen. Und dazu haben wir hier jemanden, der uns ein bisschen was, ja, wie gesagt, darüber berichtet. Also erzähl doch mal, welche Voraussetzungen muss man für einen Freiwilligendienst mitbringen und seit wann gibt es das überhaupt schon?
1: Also seit dem 1. Juni 2011 gibt es neben dem sozialen Jahr nun etwas Neues im Bereich der Freiwilligendienste, der sogenannte Bundesfreiwilligendienst. Einsatzbereiche des BFD, wie man es abkürzt, sind Krankenhäuser, Kindertagesstätte, Altenpflegeheime, Schulen sowie der Bereich der Jugendhilfe oder die Arbeit im Rettungsdienst. Im Gegensatz zum freiwilligen sozialen Jahr, den man mit 16 Jahren beginnen kann, kann man das BFD im Alter von 18 Jahren beginnen. Eine weitere wichtige Voraussetzung wäre, dass man sich gerne engagiert und wirklich etwas bewirken möchte in der Einsatzstelle. Hierbei ist es unumgänglich, dass man mit anderen Menschen besonders gut umgehen kann. Wie zum Beispiel mit Demenzkranke im Altenheim. So sind auch die Tätigkeiten, die man macht, unterschiedlich. So kann man beauftragt werden, Patienten aus dem Krankenhaus zu ihren Behandlungen zu fahren oder man muss sich um die alten Menschen kümmern und waschen. Hierbei ist der Verdienst genauso wie beim sozialen Jahr. Man kann maximal 330 Euro verdienen.

0: eine 40-Stunden-Woche.
1: Dankeschön.
0: Dankeschön.
2: So, und das waren jetzt die theoretischen Fakten. Doch wie sehen unsere FSJler und BFDler eigentlich ihren Dienst selbst? Dazu haben wir jetzt hier zwei Erfahrungsberichte.
3: Hallo, mein Name ist Philipp und ich absolviere meinen Bundesfreiwilligendienst im Kindergarten in Gera. Ich habe sehr viel Kontakt zu den Kindern, weil ich prinzipiell genau dieselben Aufgaben mache wie die Erzieher. Ich mache den Kindern das Frühstück, ich spiele mit ihnen, passe auf sie auf, rede mit ihnen, wenn sie Probleme haben und kläre Konflikte. Ich kann ihnen natürlich auch genauso Strafen auflegen wie meine Mentoren. Es ist für mich ein sehr schönes Gefühl, mit den Kindern zusammenzuarbeiten. Und dieses Jahr bietet sich optimal für mich an, da ich später einmal in die Sozialpädagogik einsteigen möchte und sowieso im Kindergarten oder in der Grundschule tätig sein möchte. Was mich teilweise nervt, ist, dass ich eigentlich jeweils eine Woche bei der Hausmeisterin und dann eine Woche bei den Kindern sein sollte. Aber dies konnte ich mittlerweile so regeln, dass ich nur noch in den zwei Mittagsstunden irgendwelche Arbeiten machen muss, für die sich andere zu schade sind. Und selbst die finde ich eigentlich unpassend, da ich den Kontakt zu den Kindern möchte und auch diese Arbeit, also aufzupassen, während die Kinder schlafen, irgendwo zu dem Beruf des Erziehers gehört. Wenn ich irgendwelche Dielen putzen möchte, dann hätte ich mir eine dementsprechende Arbeit gesucht. Über die Bezahlung für die 40-Stunden-Woche, in der ich dieselbe bzw. teilweise mehr Arbeit erledige als die eigentlichen Fachkräfte, brauchen wir meiner Meinung nach nicht zu sprechen, da schon genug drüber geredet wurde. Aber was ich schade finde, ist, dass nicht einmal die Fahrkarte zur Arbeitsstelle bezahlt wird, was ja auch irgendwo mehr als 50 Euro im Monat sind.
4: Hallo, mein Name ist Tobi und ich absolviere den Bundesfreiwilligendienst in der Asklepios-Klinik in Radeberg. Die Arbeit bereitet mir sehr viel Spaß, da ich durch die vielen verschiedenen Patienten viel dazulerne im Sinne von, wie gehe ich mit verschiedenen Menschen um, falls sie mir auch mal unnett entgegentreten. Ich finde, das bereitet mich aufs Arbeitsleben vor, da man nie weiß, wie wird der Vorgesetzte einmal sein. Meine Hauptaufgaben sind das Bringen und Holen von Patienten aus ihrem Zimmer zu einer Untersuchung, wie zum Beispiel Röntgen, Ultraschall oder EKG. Aber auch die Arbeit in der Notaufnahme ist immer wieder aufregend, weil ich öfters die neuen Patienten aus der Notaufnahme auf Station und Zimmer fahren muss. Transportiert werden die Patienten normalerweise im Bett. Wenn man jedoch Glück hat, sind die Patienten relativ fit und sie können im Rollstuhl oder zu Fuß zur Untersuchung gebracht werden. Die Arbeit an sich ist enorm physisch und psychisch belastend. Wobei ich geistig eher auf Null fahre. Manchmal darf ich auch das Blut von den Stationen oder den Blutzucker ins Labor bringen.

0: Nun hört ihr ein Interview mit einem Bundesfreiwilligendienstleistenden.
1: Wer bist du und wo kommst du her?
2: Mein Name ist Vincent König, ich bin 18 Jahre alt. Ich mache gerade FSJ in einem Altersheim in Leipzig.
1: Und wie lange schon?
2: Seit 2 Monaten.
1: Okay, und was war dein Grund gewesen, das FSJ zu machen?
2: Naja, ich wusste nicht so richtig, was ich machen möchte. Und ich hatte schon mal Praktikum gemacht. Und dann habe ich mir halt gesagt, das kannst du auch noch ein Jahr länger machen. Es macht Spaß.
1: Okay. Ja. Und was sind für dich Grenzerfahrungen, also positiv, sowohl auch negativ?
2: Also an Grenzerfahrungen, wie Sie schon gesagt haben, es gibt positive und negative. Erstmal die positiven. Also ich kann mich immer gut daran erinnern, man hat sich um eine alte Frau gekümmert, 2 Wochen, 3 Wochen. Und man hat ihr jeden Tag extra viel Zeit gegeben und hat sich besonders so angestrengt, damit die sich auch mal noch ein bisschen freuen kann. Und nach ein paar Wochen fängt die an zu lächeln, wenn man ins Zimmer kommt. Das tut einem gut und das macht auch einen sehr glücklich. Da hat man Zeit investiert und sich angestrengt. Das ist wie eine Belohnung, würde ich sagen.
1: Okay, und die Negativen?
2: Natürlich erstmal die Frage des Ekels auch von manchen Sachen. Wobei ich sagen muss, da sinkt die Hemmschwelle ziemlich schnell. Wenn ich jetzt so überlege, als ich angefangen habe, hatte ich natürlich schon mehr Abschreckung vor Fäkalien aller Art. Natürlich heißt das jetzt nicht, dass jeder mit Scheiße ist, aber man hat schon damit zu tun und man kriegt auch Gerüche mit. Und damit kann man aber leben, da kann man sich dran gewöhnen. Was natürlich noch die andere Seite ist, dass man permanent natürlich in der Nähe des Todes ist geradezu. Ich glaube, während den letzten paar Monaten sind 2 Leute gestorben. Um eine habe ich mich auch ein bisschen gekümmert. Und natürlich hat dann das irgendwo mitgenommen, aber man muss sich davon auch distanzieren. Das ist ein Unterschied, wenn jemand in der Familie stirbt. Das ist Arbeit und das muss auch auf der Arbeit bleiben. Sonst macht man sich damit fertig.
1: Mhm. Gut, und wie ist die persönliche Veränderung jetzt so bei dem FSJ, beziehungsweise bei diesen Sachen, die man da macht?
2: Ach so, wie ich mich persönlich verändert habe. Ja. Ich würde sagen, ich bin natürlich mit meiner Lebenseinstellung auch ein bisschen weitergekommen. Vielleicht, ich bin da sicher auch dran gewachsen, weil man muss es so sagen, der Tod gehört mit dazu und jeder soll ein schönes Leben haben und das soll man den Leuten auch gönnen. Und habe ich für mich auch viel gewonnen, wenn es um die Sache geht. Angst vorm Sterben und daraus auch schöpfen, dass ich mich mehr über das Leben freue, was ich habe. Weil es gibt Schicksale und man kann sich immer selbst über negative Sachen freuen. Denn es könnte immer schlimmer kommen, als es ist.
1: Ja, und was würdest du erwarten, wenn du später selber pflegebedürftig bist? Also wenn du dann selber mal in so einem Seniorenheim bist?
2: Ich würde natürlich mir auch erhoffen, dass das System sich so ein bisschen ändert. Also wenn ich mal alt bin oder Pflege brauche, ich schätze mal so mit 70, wenn nicht schon früher, wer weiß, was da kommt. Ich möchte täglich geduscht werden und ich möchte viel Aufmerksamkeit haben. Ich möchte, dass man mir hilft bei meinen sozialen Kontakten, weil das ist ja im Alter auch nicht alles so leicht. Und da eine gute Versicherung zulegen, damit ich das auch so realisieren kann.

0: Als nächstes hört ihr die Phasen der Trauer und Tipps, wo ihr euch helfen lassen könnt.
1: Ich erzähle euch jetzt etwas über die vier Phasen der Trauer. Die erste Phase ist das Nicht-Wahrhaben-Wollen und die Verleugnung, eine nahestehende Person verloren zu haben. Wenn jedoch eine Krankheit feststand, wird diese Phase meistens übersprungen. In der zweiten Phase finden aufbrechende Gefühle und Gefühlsschwankungen statt, wie zum Beispiel plötzliches Weinen. Dabei gerät der Körper wegen der Trauer aus dem Gleichgewicht. Die dritte Phase ist dann Neuorientierung. Die Trauernden können langsam zur Tagesordnung zurückkehren. In der vierten Phase versucht man dann, ein neues Gleichgewicht zu finden.
2: Dennoch wird die Trauer dabei nie vergehen. Man sagt, jedes Jahr eine Kerze für den Verstorbenen anzuzünden, hilft, mit der Trauer besser umzugehen. Wer damit allein nicht klarkommt, kann sich an Selbsthilfegruppen wenden, wovon ich jetzt ein paar aus dem Raum Dresden vorstellen werde. Wie zum Beispiel der christliche Hospizdienst Dresden e.V. auf der Canaletto-Straße 13, dem Zentrum für Trauerbekleidung und Lebenshilfe Gittersee 24, dem Caritas-Verband für das Bistum Dresden-Meißen e.V. auf der Magdeburger Straße 33 und dem ambulanten Kinderhospizdienst Dresden auf der Gödali 13.

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1: Oh, ich glaube, da war aufwärts bei mir auch ein Auf und Auf. Mann!
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0: Hallo und herzlich willkommen zu Knastmusik.
1: Hallo auch von meiner Seite. Hallo Balduin, schön, dass wir mal wieder eine Sendung zusammen machen.
0: Stimmt, lange ist es her. Das habe ich mich jetzt auch die letzten Tage schon gefreut und mal gucken, wie das dann auch wird.
1: Ich mich auch. Die guten alten Zeiten, könnte man ja sagen. Meine allererste Sendung bei Knastmusik habe ich ja mit dir zusammen gemacht. Für alle, die es nicht wissen, die uns jetzt neu hören.
0: Ja, da geht mir natürlich das Herz auf, wie jetzt auch der Sonnenschein hier, wo wir aufnehmen. Ihr hört uns ein bisschen später, ist wahrscheinlich schon dunkel draußen, aber wir wünschen trotzdem, dass der ein oder andere Lichtstrahl da durch die Zellengitter am Fenster bricht.
1: Das stimmt, beziehungsweise in Leipzig, 17 Uhr wird es ja vielleicht noch hell sein.
0: Ah, stimmt.
1: In Chemnitz ist es allerdings schon stockdunkel.
0: Ja, das ist ganz schön dunkel.
1: Ja. Genau, was sind wir eigentlich für eine Sendung? Wir sind eine Musiksendung für Menschen in Haft in Leipzig und Chemnitz. Und das Ganze funktioniert so, dass ihr das Programm quasi macht, von da draußen und da drin. Ihr schickt uns Briefe mit dem, was ihr hören wollt, und wir spielen das dann ab. Und wo muss man den Brief hinschicken?
0: Am besten an den Radioverein Leipzig in der Paul-Gruner Straße 62 in 04107 Leipzig. Sehr gerne auch mit dem Stichwort Knastmusik. Und das wiederhole ich nochmal. Radioverein Leipzig als Adressat Paul-Gruner Straße 62 04107 Leipzig. Gerne mit dem Stichwort Knastmusik. Ihr könnt uns natürlich auch 10 Liedwünsche auf einmal schicken und wir freuen uns auch immer darüber. Dann lassen sich die Sendungen hier auch leichter vorbereiten und wir spielen dann nach und nach, was ihr hier eingesendet habt. Kleiner Spoiler, ich glaube, Samra spielen wir nicht, ne? Aus Gründen. Deswegen an die Personen, die sich das gewünscht haben, wünscht euch doch vielleicht auch Musik von coolen Artists.
1: Beziehungsweise an alle unterschiedlichen Leuten, die das in den 2 Jahren, ich glaube, wir haben von niemandem so viele Wünsche wie von Samra bekommen.
0: Warum auch immer.
1: Verstehe ich auch nicht.
0: Naja, und falls ihr gar nicht im Gefängnis seid und Zugang zum Internet habt, freuen wir uns natürlich auch über eine E-Mail an knastmusik@radioblau.de.
1: So sieht's aus. Und wo und wann laufen wir denn eigentlich genau? Und zwar laufen wir in Leipzig ja bei Radio Blau jeden zweiten Sonntag 17 Uhr. Also egal, wie lang ein Monat ist, einfach alle 2 Wochen Sonntag, daran ändert sich nie was. In Chemnitz ist es ein bisschen anders. Da laufen wir in so einer Art Monatsrhythmus, jeden ersten Samstag im Monat und jeden dritten Samstag im Monat um 21 Uhr bei Radio T. Aus diesem Grunde sind die nächsten Sendetermine in Leipzig, der Sonntag in 2 Wochen, 11.10. 17 Uhr bei Radio Blau, und bei Chemnitz der Samstag, der 17. Oktober um 21 Uhr bei Radio T.
0: Genau. Rundfunkkombinat ist gar nicht mehr, ne?
1: Ich check das irgendwie nicht. Also ich glaube, das gab es jetzt irgendwie nochmal, aber irgendwie nur an so unterschiedlichen Orten in Sachsen.
0: Ah, okay.
1: Deshalb haben wir es jetzt manchmal mit dazu gesagt. Das läuft immer eine Stunde vor Radio Blau, aber kein Gewehr.
0: Kein Gewehr. Wir verlassen uns auf Radio Blau und Radio T.
1: Ja, auf die ist nämlich auch Verlass.
0: Jeden zweiten Sonntag 17 bis 18 Uhr bei Radio Blau und erster und dritter Samstag im Monat 21 bis 22 Uhr bei Radio T. Worum geht's denn heute eigentlich, Klaus?
1: Also, wir haben natürlich wie immer Songs, Songs, Songs.
0: Oh ja.
1: Darüber hinaus haben wir aber einmal so ein bisschen einen politischen Nachrichtenblock, weil es im Verfahren gegen Maya in Budapest ein Urteil ansteht in der Revision.
0: Auch schon recht bald, ne?
1: Ja, am 30. September. Mhm. Darüber hinaus beschäftigen wir uns mal wieder mit allen kleineren oder größeren Verbrechen, die innerhalb der Grenzen unseres schönen Freistaats.
0: Oh, Sachsencrime.
1: Begangen
0: worden.
1: Das ist
0: ja eine meiner Lieblingskategorien.
1: Genau. Ja, wie passend, dass wir das heute machen, wo du da bist.
0: Schön.
1: Und dann gehen wir nochmal ein bisschen so eine Investigativrecherche beim Thema Demo-Gesänge.
0: Oh ja, da hast du eine Recherche vorbereitet, die wollen wir den Leuten nicht vorenthalten. Da war ich schon sehr beeindruckt.
1: Ja, da könnt ihr euch drauf freuen, auf sehr interessante, sage ich mal, Entstehungsgeschichten von einem Demo-Gesang, der sehr neu ist. Und natürlich darf auch nicht fehlen, dass ich Baldwin heute live on tape das Lied Man Down von Rihanna zum ersten Mal zeige und wir quasi seine Reaktion hier im Radio direkt ungefiltert sehen werden, weil er das nicht kennt.
0: Ich bin auch gespannt. Da wird eine Bildungslücke geschlossen, glaube ich. Ja, wird eine super Sendung mit. Was sollen wir denn reinstarten musikalisch?
1: Also ich würde sagen, wir haben ja schon vieles vorbereitet, aber trotzdem denke ich, wird es ein bisschen auch eine unvorhersehbare Sendung. Deshalb spielen wir als ersten Song von Natasha Bedingfield Unwritten.
0: Viel Spaß.

0: Ja, auf die Ungewissheit der Zukunft. Beddingfield wurde sich gewünscht und wir haben das letzte Woche schon gespielt und haben uns gedacht, wir legen jetzt nochmal einen drauf. In dem Sinne, ja, liebe Grüße nach Chemnitz. Ne?
1: Genau, wir wissen natürlich immer nicht, wenn sich ein Song von einer Künstlerin oder einem Künstler gewünscht wird, feiern die Leute dann auch andere Songs von der Person oder ist es eher nur dieser eine? Wissen wir jetzt in dem Fall nicht, aber wir hoffen, es hat trotzdem gefallen.
0: Ich glaube auch. Natasha Beddingfield ist ja auch jetzt nicht so ein One-Hit-Wonder, sondern ich erinnere mich so dunkel daran, als ich jünger war, ist das überall gelaufen
1: eigentlich. Eben. Ich denke, da haben wir jetzt nichts groß falsch gemacht. Und ich denke, nichts groß falsch machen werden wir jetzt auch gleich, indem wir einfach nochmal kurz unsere mehrsprachige Sendungsbeschreibung abspielen, um auch Leute, die nicht muttersprachlich deutsch sind, zu versuchen, ins Boot zu holen.
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0: Jo. Wir sind Knastmusik und wir haben für euch Musik in den Knast. Dieses Mal ein etwas älteres Lied, aber scheint auch ein Goldie zu sein.
1: So ist es.
0: In My Life von den Beatles mit ganz lieben Grüßen nach Leipzig.
1: In die Leinestraße. In Mailainer Straße.

0: Ja, Beatles hatten wir bis jetzt auch noch nicht in der Sendung, glaube ich.
1: Stimmt, oder vielleicht hatten wir mal einen Beatles-Song sogar schon mal gehabt.
0: Ah, okay.
1: Aber ich erinnere mich gerade nicht. Vielleicht verwechsel ich es auch nur mit einer ähnlichen Band.
0: Hm. Ja. Ich dachte, wir wären eher so eine Rolling Stones-Sendung, aber wer weiß. Wir sind da ja offen, die Zukunft ist unwritten.
1: So ist es.
0: Und es nähert sich jetzt auch ein Ereignis, was die Zukunft von Maya T. und anderen in stark beeinflussen könnte. Hast du Lust, uns darüber ein bisschen aufzuklären?
1: Ja, kann ich gerne machen. Und zwar, genau, hat jetzt ja das Revisionsverfahren begonnen gegen Maya in Budapest. Und da soll es eben jetzt am 30. September das Urteil geben. Und ich lese jetzt gleich einen Artikel vor aus dem Neuen Deutschland, der sich eben mit der Situation befasst. Wir sind eben kurz drüber gestolpert, dass hier in dem Artikel das von einem Berufungsverfahren geschrieben wird und quasi nicht von einem Revisionsverfahren. Und an anderen Stellen haben wir aber gelesen, dass es ein Revisionsverfahren ist. Und es ging auch erst jetzt kürzlich los. Und jetzt gibt es ja auch schon das Urteil irgendwie knapp 2 Wochen später.
0: Also jetzt, wo ihr es hört, vor 8 bzw. 9 Tagen ging es los.
1: Ja, genau. Deshalb sind wir eben über diesen Berufungsbegriff gestolpert. Aber wir wissen jetzt auch nicht, wie das in Ungarn genau ist, ob es da auch diese Trennung gibt. Ja, jedenfalls ist es ein sehr kurzes Verfahren. Ich glaube, es wird jetzt nicht nochmal die gesamte Beweissache irgendwie aufgerollt. Jedenfalls, ich lese jetzt diesen Artikel vor. Maya T. kämpft gegen 8 Jahre Haft. Im Berufungsprozess gegen Maya fordert die Staatsanwaltschaft höhere Strafen und eine Verschärfung des Strafvollzugs. Die Verteidigung hält dagegen. Am Freitag hat vor dem Berufungsgericht in Budapest das Verfahren gegen Maya T. begonnen. Mehr als 2 Jahre nach der rechtswidrigen Auslieferung aus Deutschland und gut 7 Monate nach der Verurteilung zu 8 Jahren Haft wird damit erneut über die Zukunft der nonbinären AntifaschistInnen aus Jena verhandelt. Gleich 3 RichterInnen befassten sich diesmal mit dem sogenannten Budapest-Komplex. Neben Maya stehen auch die Fälle des Italieners Gabriele M. und der aus Berlin stammenden Anna M. zur Verhandlung. Das Urteil wird für den 30. September erwartet. Vor dem Gericht versammelten sich einige UnterstützerInnen Mayas. Die meisten von ihnen waren aus Deutschland angereist. Auf Transparenten forderten sie Freiheit für Maya und erklärten Queers Fight Back. Immer wieder drangen Free Maya-Sprechchöre von draußen bis in den Verhandlungssaal. Auch einige wenige Neonazis waren vor Ort. Anders als bei früheren Verhandlungstagen beschränkten sie ihre Aktivitäten diesmal jedoch auf einen Livestream vor dem Gerichtsgebäude. Im erstinstanzlichen Verfahren sah das Gericht es als erwiesen an, dass Maya im Februar 2023 an Angriffen auf Personen aus der extrem rechten Szene beteiligt gewesen sei. Anlass der Versammlung zahlreicher Neonazis war der sogenannte Tag der Ehre, bei dem jährlich Rechtsextreme aus mehreren europäischen Ländern an den Ausbruchsversuch von Wehrmachts- und SS-Einheiten aus dem von der Roten Armee eingeschlossenen Budapest im Februar 1945 erinnerten. Die Staatsanwaltschaft forderte für Maya und Gabriele jeweils mindestens 13 Jahre Haft und unter besonders verschärften Haftbedingungen und ging damit über das erstinstanzliche Strafmaß hinaus. Für die Mitgliedschaft in einer kriminellen Vereinigung sehe das ungarische Strafrecht einen Strafrahmen von 2 bis 24 Jahren vor, dessen Mitte liege bei 13 Jahren. Die Strafe müsse nach Ansicht der Anklage darüber liegen. Zugleich argumentierte die Staatsanwaltschaft, beide hätten bei den Angriffen den Tod der Geschädigten zumindest billigend in Kauf genommen. Dass die Taten abgebrochen worden seien, ändere daran nichts. Lediglich das Verhalten der Geschädigten und die Gefahr eines Eingreifens Dritter hätten eine Vollendung verhindert. Die Angeklagten hätten ihre jeweiligen Tatbeiträge vollständig ausgeführt, weshalb die Anklage von einem beendeten Versuch und einem Eventualvorsatz ausgeht. Formaljuristisch bedeutet das, die Täter hätten den Eintritt des schädlichen Erfolgs für möglich gehalten, aber billigend in Kauf genommen. Für Anna beantragte die Staatsanwaltschaft eine Freiheitsstrafe von mindestens 3 Jahren. Auch hier orientierte sie sich an der Mitte des gesetzlichen Strafrahmens. Anna sei über Jahre Mitglied einer kriminellen Vereinigung gewesen, eine Bewährungsstrafe daher nicht angemessen.

0: Verteidigung rügte zudem eine Verletzung grundlegender Verfahrensrechte Mayas. Dazu gehöre das Recht, im Verfahren die eigene Muttersprache zu verwenden. Aus mangelnden Sprachkenntnissen dürfen Angeklagten kein Nachteil entstehen. Trotz Beweisaufnahmeverfahrens sei zudem keine ordentliche und evidente Indizienkette vorgelegt, sowie die Identifizierung von Angeklagten bis heute verweigert worden. In einer persönlichen Prozesserklärung fand Maya mit Blick auf das Strafverfahren deutliche Worte. Maya wolle erinnern an die Versuche politischer Einflussnahme, an die Vorverurteilung, an den Druck und Zwang, um Geständnisse zu erpressen, sowie an den unbedingten Willen, mich zu verurteilen und zu bestrafen. Den ungarischen Justizbehörden warf Maya eine Strategie des psychischen und emotionalen Aushungers durch die Isolationshaft vor. Maya habe Angst vor diesem Urteil, Angst, wie lange noch in dieser Zelle, Angst, Menschen nicht wiederzusehen, Angst, dass mir der zerstörerische Knast nicht nur meine Kleidung, sondern auch meine Lebensperspektive raubt. Mayas Anwalt wollte sich auf eine Prognose für das Urteil nicht festlegen. Ich weiß wirklich nicht, was passieren wird. Für uns wäre es das Beste, ein milderes Urteil zu bekommen. Dann könnten wir das gesamte Verfahren hier vor diesem Gericht beenden. Zugleich habe er den Eindruck, dass das Berufungsgericht der Verteidigung zuhöre. Ich denke, alle drei Richter waren offen für das, was wir vorgetragen haben. Deshalb ist es sehr wichtig, dass sie sich jetzt 2 Wochen Zeit für die Entscheidung nehmen. Mayas Vater, Wolfram Jarosch, bezeichnete seinen Eindruck nach der Verhandlung als sehr widersprüchlich. Vor allem die Position der Anklage kritisierte er scharf. Die Staatsanwaltschaft scheint nach wie vor sehr überzogene Vorstellungen zu haben. Es läuft darauf hinaus, dass die Staatsanwaltschaft sozusagen bewussten Tötungsvorsatz vorwirft, und das ist völlig absurd und überzogen. Auch der linke Politiker Martin Schirdewan kritisierte die Forderung der Staatsanwaltschaft scharf. Dass die ungarische Staatsanwaltschaft trotz der mangelhaften Beweislage nun mindestens 13 Jahre Haft für Maya fordert, zeigt das Ausmaß der Kriminalisierung von AntifaschistInnen in Ungarn. Die Bundesregierung dürfe nicht länger zuschauen und muss alle politischen und diplomatischen Möglichkeiten ausschöpfen, um Maya nach Deutschland zurückzuholen. Maya war im Dezember 23 in Berlin verhaftet worden. Nach einem halben Jahr in Untersuchungshaft in Dresden wurde Maya am 28. Juni 2024 nach Ungarn ausgeliefert. Später stufte das Bundesverfassungsgericht dies als rechtswidrig ein. Gerade die Haftbedingungen wurden seitdem immer wieder zum Gegenstand internationaler Kritik. Maya berichtete von weitgehender Isolation, Schlafentzug und erniedrigenden Maßnahmen. Im Sommer 2025 trat Maya für mehrere Wochen in den Hungerstreik und musste zeitweise in ein Gefängniskrankenhaus gebracht werden. Eine Rückkehr nach Deutschland könnte frühestens nach einem rechtskräftigen Abschluss des Verfahrens in Ungarn möglich werden.
1: Ja, soweit das neue Deutschland. Ich finde es noch wichtig hinzuzufügen, dass diesen Sommer, also vor einem Monat ungefähr, vielleicht vor 6 Wochen, Maya auch in der Justizvollzugsanstalt, wo Maya einsitzt, von den Beamten dort gequält wurde, indem Maya die passende Kleidung vorenthalten wurde. Da gibt es auch Berichte vom Neuen Deutschland und von queer.de, und ich denke, darauf bezieht sich auch die Aussage von Maya, die du gerade zitiert hast.
0: Mit der Kleidung, ja.
1: Genau.
0: Ja, ja, das alles klingt natürlich, ja, wie auch schon alles, was sonst in diesem Prozess gelaufen ist, nach einer absoluten staatlichen Schweinerei. Auch dass die Staatsanwaltschaft jetzt einfach noch über 5 Jahre hochgeht mit der Forderung, nachdem es schon dieses Urteil gab.
1: Das ist wild, ja.
0: Ja. Das, ich glaube, in Deutschland gibt es ja so ein Verschlechterungsverbot, wenn man die Instanzenleiter hochgeht. Mhm. Ich weiß nicht, ob das immer gilt. Naja, aber das scheint es da nicht zu geben.
1: Ja, es ist in Ungarn sowieso auch fragwürdig, inwieweit da von einem Rechtsstaat gesprochen werden kann. Es gab da ja auch einen Regierungswechsel, aber es scheint sich jetzt nicht unbedingt überall niedergeschlagen zu haben. Also 13 Jahre wären ja wirklich wahnsinnig übertriebenes Urteil.
0: Ja.
1: Soweit unsere fachliche Einschätzung hier beim Knastradio.

0: Ja, genau. So würde ich es auch sagen. Ja, was für einen Song kann man spielen? Wir haben uns jetzt entschieden für einen Wunsch, und zwar Solidarity von Stage Bottles. Es ist wichtig, zusammenzustehen, auch wenn so ein Scheiß passiert.
1: Gerade dann.

0: So, da haben wir jetzt auch schon die halbe Sendung hinter uns gebracht. Was haben wir denn jetzt noch in der Hinterhand?
1: Also ich glaube, du wolltest mir jetzt mal was erzählen.
0: Okay.
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0: Ja, herzlich willkommen bei Neues aus unserem wunderschönen Freistaat. Ich habe da zwei Polizeiticker-Meldungen aus der Leipziger Volkszeitung heute für euch aufbereitet. Zuerst geht es um den letzten Samstag. Demo gegen Gentrifizierung. Pyrotechnik und Glasflaschen bei Krachparade in Connewitz. Zwei Polizisten verletzt. Rund 250 Menschen demonstrierten am Samstag in Connewitz mit Musik gegen Gentrifizierung und Mikroapartments. Einige Teilnehmer zündeten unter anderem Pyrotechnik und bewarfen Polizisten mit Glasflaschen. Nach einer größtenteils friedlichen Tanzdemonstration gegen Gentrifizierung und Mikroapartments in Connewitz ermittelt die Polizei wegen mehrerer Straftaten. Zwei Beamte seien... Ja, dicke Luft, wie es scheint.
1: Ja.
0: Zwei Beamte seien am Samstag im Einsatz verletzt worden, teilte die Behörde am Sonntag mit. Kurz vor 17 Uhr begann die Versammlung unter dem Motto Erste Connewitzer Krachparade, keine Scheiße bauen, mit etwa 120 Teilnehmenden am Alexis-Schumann-Platz und zog anschließend mit mehreren Zwischenkundgebungen über die Karl-Liebknecht-Straße, das Connewitzer Kreuz, die Bornasche Straße und die Meusdorfer Straße. Während des Aufzugs und danach wurde sporadisch Pyrotechnik gezündet und ein Polizeifahrzeug mit Glasflaschen beworfen. Dabei wurde eine Polizistin leicht verletzt, sie konnte ihren Dienst jedoch fortsetzen. Das beworfene Dienstfahrzeug und ein dahinterstehender, unbeteiligter Pkw wurde ebenfalls beschädigt. Zudem sei ein 21-jähriger Polizeibeamter bei einer Identitätsfeststellung verletzt worden. Auch er blieb dienstfähig. Polizei ermittelt unter anderem wegen Landfriedensbruch. Die Gesamtteilnehmerzahl lag bei bis zu 250 Personen. In der Wolfgang-Heinze-Straße fand gegen 20.30 Uhr eine Abschlusskundgebung statt. Um 22.10 Uhr beendete die Versammlungsleitung die Veranstaltung offiziell. Ermittelt wird nun gegen mehrere Personen, unter anderem wegen Sachbeschädigung, tätlichen Angriffs auf Vollstreckungsbeamte, gefährlicher Körperverletzungen, Verstößen gegen das Versammlungsgesetz und besonders schweren Fällen des Landfriedensbruchs.
1: Ah ja, interessant.
0: Das war letztes Wochenende in Connewitz.
1: Also ja, Krachparade, das klingt ja erstmal, also es scheint ja so ein neues Konzept zu sein. Oder hast du schon mal von einer Krachparade mitbekommen?
0: Ich glaube, das gibt es in Lateinamerika öfters, dass Leute dann auch mit so Töpfen und Löffeln durch die Straßen ziehen. Das gab es, glaube ich, Anfang der 2000er da relativ oft. In Deutschland kenne ich das Konzept weniger. Vielleicht irgendwie von so Critical Mass, von diesem ADFC-Fahrradfahrerleuten, die dann so klingeln und die Straße blockieren. Ja. Aber so als Demo, Tanz, Krachparade, doch bei so Freiräumsachen gibt es das schon auch oft.
1: Das stimmt. Das finde ich jetzt halt schade von diesem Ticker, weil alles, was jetzt da aufgezählt wurde, das ist ja jetzt quasi nicht Krachparade-spezifisch gewesen, die ganzen Delikte.
0: Ich hätte auch gedacht, dass vielleicht bei der Polizei dann Verletzungen im Trommelfellbereich vorliegen, aber das scheint ja nicht der Fall zu sein.
1: Scheint nicht der Fall gewesen zu sein. Und genau, das hätte mich eigentlich noch mehr interessiert, was da eigentlich auch los war, aber das kann man von einem Polizeiticker natürlich nicht erwarten.
0: Nee, die FOZ ist ja eine Zeitung, aber da wird, glaube ich, auch sehr viel abgetippt.
1: Ja.
0: Ist auch gar nicht klar geworden, wie sich jetzt der zweite Polizist verletzt hat.
1: Bei der Identitätsfeststellung.
0: Ja.
1: Vielleicht am unbeteiligten Pkw.
0: Wer weiß, ja. Ich meine, es kann man auch, wenn man sich irgendwie mal falsch bückt oder so und dann zieht zum Kreuz, so sollen ja auch schon Polizisten sich selbst gepfeffert haben. Was genau da jetzt passiert ist, wissen wir hier gar nicht.
1: Ja, also wenn ich jetzt quasi so das journalistisch bewerten soll, ich habe das Gefühl, mir ist einfach vieles sehr unklar geblieben.
0: Ja.
1: Und deshalb würde ich jetzt mal dich bitten, den zweiten vorzulesen, ob wir da vielleicht ein bisschen zufriedener rausgehen.
0: Klarer wird. Okay. Das ist jetzt vom Montag, jedenfalls der Zeitungsartikel der FAZ. Bekennerschreiben aufgetaucht, Reifen zerstochen und Scheiben eingeschlagen. Ja doch, ich glaube, das ist eine relativ klare Nummer, was da passiert ist. Vonovia Transporter in Konnewitz beschädigt. Im Leipziger Stadtteil Konnewitz haben Unbekannte kürzlich einen Vonovia Transporter beschädigt. Inzwischen ist ein Bekennerschreiben aufgetaucht. In der Arno-Nietzsche-Straße im Leipziger Stadtteil Konnewitz ist ein Transporter des Immobilienkonzerns Vonovia beschädigt worden. Nach Angaben der Polizei wurden alle vier Reifen des Opel Vivaro zerstochen sowie zwei Seitenscheiben eingeschlagen. Der Vorfall ereignete sich laut Polizei bereits in der Nacht zum 8. September. Ah, das ist jetzt auch schon nochmal zwei Wochen her.
1: Ja. Oder
0: drei fast. Am Samstag, 19. September, ist im Internet ein anonymes Bekennerschreiben aufgetaucht. Wir haben, Zitat, wir haben vergangene Woche ein Auto des Immobilienkonzerns Vonovia im Leipziger Süden fahruntauglich gemacht. Zitat Ende, heißt es darin. Ah ja, dann geht das Zitat weiter. Der Grund dafür, wir sind der Meinung, dass Profiteure von Gentrifizierung, gezielter Aufwertung und Mietenwucher eine legitime Zielscheibe für subversive Aktionen sind und als solche auch markiert gehören. Die Verfasser des Bekennerschreibens beziehen sich außerdem auf die, wer hätte es gedacht, auf die Krachparade.
1: Ah.
0: Eine Demonstration gegen Gentrifizierung und Mikroapartments in Konnewitz, die am Samstag stattfand. Das Schreiben endet mit dem Aufruf, wie gesagt, Zitat, kein Aufruf zu Straftaten, macht kaputt, was euch kaputt macht. Die Ermittlungen zur Beschädigung des Vonovia-Transporters dauern an. Diese würden, Zitat, in alle Richtungen geführt, sagte eine Sprecherin der Polizei. Somit wird natürlich auch ein politischer Hintergrund als Motiv geprüft.
1: Okay, das fand ich jetzt besser, weil ich fand einmal sehr bildlich beschrieben auch, wie das mit dem Auto, also welche Scheiben... Und so, welches Auto das überhaupt war, Opel Vivaro, da entsteht ein Bild im Kopf.
0: Das sind die journalistischen Fragen, wer, was, wie, wo.
1: Genau.
0: Die werden da...
1: Warum?
0: Warum?
1: Auch stimmt. Das Bekennerschreiben.
0: Stimmt, wird relativ breit zitiert.
1: Ja, also da können sich alle, die Polizeiticker schreiben, mal was abschauen. Man sollte sich da nicht ausruhen, nur weil man sagt, okay, ich mache hier Polizeiticker, deshalb schreibe ich hier nur so Sachen ab. Von den Behörden. Das geht auch anders. Das fand ich jetzt nochmal schön.
0: Genau. Shoutouts an Rike Wiemann,
1: die
0: Journalistin dieses Artikels.
1: Grüße gehen hinaus.
0: Auf jeden Fall. So.
1: Und genau, wir machen weiter mit dem nächsten Songwunsch. Irgendwie fällt mir da gerade keine Überleitung ein. Naja, ich weiß auch nicht warum. Wir spielen jetzt.
0: Bestimmt auch was man auf so einer Krachparade spielen könnte.
1: Wir gucken mal.
0: Wir schauen. Wir hören mal rein. Viel Spaß mit
1: Du von Waving the Guns.
0: Schade, dass Beton nicht brennt.

0: So.
1: So, der Klassiker.
0: Von Waving the Guns.
1: Und da geht es ja auch so ein bisschen um, sage ich mal, politischen Aktionismus.
0: Ah, ich dachte, es wäre ein Liebeslied.
1: Ach so, ich glaube vielleicht um beides.
0: Beides
1: gleichzeitig.
0: Es können mehrere Sachen gleichzeitig richtig sein.
1: Sehr schön gesagt. Und genau, ich habe es eher so ein bisschen auch gedreht, dass ich jetzt meine Überleitung halt gut machen kann.
0: Ah, weil das hat nicht kaputt gemacht.
1: Mit Liebeslied zu tun. Nö, ich mache es trotzdem.
0: Politischer Aktivismus.
1: Genau.
0: Bitte.
1: Und zwar gab es jetzt an, wenn ihr das in Leipzig hört, gestern und vorgestern und in Chemnitz letzte Woche, Sozialproteste in Leipzig, Demonstrationen, genau, die sich unter anderem gegen die Militarisierung, gegen die Wehrpflicht gerichtet haben. Und da wurden zum ersten Mal so Lieder gesungen, die, also so Demo-Lieder, die so vorher einstudiert wurden, so glaube ich, ist es passiert. Mhm. Und das ist so ein bisschen innovativ gewesen. Das hat man auf so Demos in Leipzig zumindest lange nicht mitbekommen. Mhm. Und uns wurde davon eine Aufnahme zugespielt.
0: Ach was.
1: Die wir jetzt mal abspielen werden.
0: Okay, dann Demosong 1.
1: Demosong 1, genau.
0: Viel Spaß. Vielleicht erkennt ja der ein oder die andere Melodie.
1: Genau, das ist die große Quizfrage. Woher kennt ihr das?

0: Na, wer hat es erraten?
1: Das können wir, wissen wir jetzt natürlich nicht, ob jemand von euch Chemie Leipzig-Fan ist. Mhm. Weil ich denke, wenn ihr Chemie Leipzig-Fan seid, dann ist die Chance höher, dass ihr es erkannt habt. Nämlich ist es eine Referenz auf ein Lied von den Ultras von Chemie.
0: Aha, und du als Fußball-bewanderter, investigativer Journalist hier beim Freien Radio bist dem nachgegangen und hast das, ist das das Originallied, kann man das so sagen, das du da aufgetrieben hast?
1: Es ist nicht das Originallied, aber die haben es auch nur geklaut.
0: Ah.
1: Aber das werde ich danach nochmal auflösen.
0: Alles nur geklaut?
1: Alles nur geklaut. Aber jetzt erstmal hören wir die Version von Chemie Leipzig, aus der dieser Demosong entstanden ist.

0: Genau, das waren hier die Chemie Ultras mit ihrem Song, wo sie den Alfred-Kunze-Sportpark besingen.
1: Auch sehr atmosphärisches Video, YouTube-Short. Wie viel sind das? 400, 500 Leute, die da so Richtung Stadion marschieren? Fanmarsch, sagt man ja.
0: Ja, die Georg-Schwarz-Straße entlang, vorne eine Reiterstaffel. Und ich bin übrigens kein Chemie-Fan, falls es so wirkt, aber ich finde dieses Video irgendwie ganz cool.
1: Ich bin nicht mal mehr Fußball-Fan.
0: Siehst du mal. Ja, aber eben, das ist jetzt wirklich eher so eine journalistische Pflicht, der wir hier nachgehen.
1: Mhm. Hast du sorgfältig getan.
0: Ja, und zwar so sorgfältig, dass ich rausgefunden habe, woher die diesen Song haben. Und zwar gibt es in der indonesischen anarchistischen Bewegung einen Song, Burotani heißt diese Bewegung. Mhm. Und da gibt es eben diese Melodie und die dichten das wohl zu unterschiedlichen Anlässen auch immer um. Und es klingt ein bisschen anders als dieser Song, aber daher ist es entlehnt. Und das spielen wir euch jetzt auch einfach einmal vor.
1: Okay, let's go.

0: Sascha. So, das war Burutani Lago Bembebasan. Entschuldige bitte die Aussprache, was auf Indonesisch so viel heißt wie Lied der Befreiung. Wir haben uns jetzt den Text hier nochmal angeguckt, das kurz übersetzen lassen. Und ich, ja, damit ihr so ein kleines Gefühl dafür kriegt, worüber da gesungen wird, die erste Strophe geht los mit Arbeiter, Bauern, Studenten und die Armen der Stadt. Vereint euch, um die Demokratie zu erkämpfen, mit einer Stimme laut und vernehmlich für eine edle, heilige Mission. Uns gehört das Morgen, um eine blühende Landschaft zu schaffen, um eine neue soziale Ordnung zu gestalten, ein neues Indonesien frei von der neuen Ordnung. Kommt, Freunde, lasst uns die Botschaft verbreiten. Die Zukunft der Nation liegt in unseren Händen. Kommt, Freunde, lasst uns singen. Ein Lied der Befreiung. Genau, wen das interessiert, das lässt sich auch ergoogeln alles. Auf jeden Fall Top-Recherche, Klaus. Besten Dank für diese journalistische Höchstleistung hier wieder.
1: Dankeschön, danke.
0: Und ja, unsere Sendung neigt sich quasi dem Ende zu, ne?
1: Ja, und wir müssen jetzt noch ganz kurz ein Versprechen einlösen. Und zwar Balduins Live-Reaction auf Man Down von Rihanna. Das machen wir noch kurz. Dann sagen wir nochmal, wann ihr uns das nächste Mal hört. Dann verabschieden wir uns.
0: Yes. Joa. Na, dann bin ich gespannt jetzt.
1: Nichts wie los.

0: So.
1: Ja, Mensch, das kannte ich doch, aber ich habe das nie so mit Fokus auf Text gehört tatsächlich. Und ich muss sagen, Rihanna ist schon ganz schön G. Also oder? Das ist wirklich, ja.
0: Ja, es ist ja schon auch so, genau, es ist ja schon voll so das Thema mit diesem
1: Rampapapam.
0: Genau, wie man da mit diesen Gefühlen, mit denen die Person da, ach was.
1: Mit der Schuld und
0: genau.
1: Dem, was man auf sich zukommen sieht. Ich meine, sie spricht jetzt davon, dass sie wahrscheinlich nicht in den Knast gehen will, sondern aus der Stadt flüchtet, wenn ich das richtig verstanden habe.
0: Ja.
1: Aber sowas ist wahrscheinlich schon was, was einen dann auch ein Leben lang verfolgen kann.
0: Ja, genau. Das macht sie irgendwie, das transportiert sie sehr, da diese Gedankenwelt irgendwie, die dann irgendwie in der Situation.
1: Ja, vor 15 Jahren. Das, ich habe das früher auch so nebenher gehört, aber nie so richtig diesen tiefen Einstieg gehabt, den du mir jetzt bereitet hast hier.
0: Sehr gut, dann hatten wir das jetzt auch schon mal
1: Rihanna.
0: Abgehakt.
1: Wann sind wir denn das nächste Mal zu hören? Das müssen wir, glaube ich, noch kurz hier einrappen.
0: Genau, das ist eine sehr gute Frage. Ihr hört uns das nächste Mal in Leipzig, Radio Blau, Sonntag, 11. Oktober, 17 Uhr. Und in Chemnitz, Samstag, 17. Oktober, 21 Uhr, Radio T.
1: 11.10. Leipzig, 17 bis 18. 17.10. Chemnitz, 21 bis 22 Uhr. Wir freuen uns drauf, wenn ihr wieder einschaltet, uns weiterhin liebe Briefe schickt. Und jetzt bleibt uns eigentlich gar nichts mehr übrig, außer uns zu verabschieden.
0: Genau, wir waren Knastmusik. Genau, wir freuen uns immer über einen Brief. Haben uns auch in letzter Zeit über den ein oder anderen Brief gefreut, der angekommen ist. Und jetzt verabschieden wir uns noch, weil wir es eben nicht bis zu Ende gehört haben, noch dem zweiten Teil von dem indonesischen
1: Lied der Befreiung.
0: Lied der Befreiung, genau.
1: Macht das gut. Tschüss, tschüss.
0: Tschüss.

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1: Hier ist Charlie von Charlie and the Song Factory. Ich melde mich zurück aus der Sommerpause mit einer Playlist voll mit Hits, die heute von euch gehört werden möchten. Hits aus der ganzen Welt, von Kota Kinabalu bis nach Dresden. Und wer das Gefühl kennt, die Kontrolle über sein Leben verloren zu haben, für den ist die nächste Band auf jeden Fall was. No Control aus Kota Kinabalu. Wir beginnen direkt mit der Band, die am weitesten weg ist. Kota Kinabalu liegt in Malaysia. Wer nicht gerade auf dem Schirm hat, wo Malaysia ist, das ist zwischen Thailand und Indonesien. Veröffentlicht bei Tampui Records, einem malaysischen Label. Und ich würde sagen, wir hören einfach mal rein.

No Control mit Simakin Gilar aus Kota Kinabalu in Malaysia, wo es tatsächlich eine ziemlich lebendige Punk-Szene gibt, die Mitte der 80er Jahre entstanden ist. Vor allem Street-Punk, Oi und Hardcore bekommt man auf Konzerten zu hören in den DIY-Räumen, die sich in unter anderem Penang, Ipoh, Johor und Kuantan befinden. Merkt euch das, wenn ihr mal nach Malaysia reist, dann in diese Orte. Und einer der bekannteren DIY-Locations ist das Rumah Api 161. Das befindet sich in Kuala Lumpur, der Hauptstadt von Malaysia. Und es gibt tatsächlich ein Interview von bierschinken.net mit dem Betreiber dieser Location vom März 2026, ist auf bierschinken.net nachzulesen. Dort erzählt der Leiter Mann Beranak über zum einen Orte, in denen die Szene aktiv ist, aber auch über das Rumah Api als einer der bekanntesten Punk-Locations, in welchem auch regelmäßig internationale und europäische Bands zu Gast sind. Wenn ihr also mit eurer Punkband mal ein bisschen im Ausland touren wollt und vielleicht auch mal ein bisschen weiter weg wollt, dann schreibt doch vielleicht mal dem Rumah Api 161 auf Instagram. Vielleicht kann man Beranak da was für euch klar machen. Ja, weiterhin berichtet Mann Beranak im Interview darüber, dass das Kollektiv aus Leidenschaft zur Punkszene schon seit vielen Jahren unter anderem gegen Polizeigewalt kämpft. Von der Polizei wurden sie schon des Öfteren durchsucht, sowie aber auch gegen die Nazi-Gruppe Malay Power. Und schaffen es bis heute, unabhängig von großen Konzernen und der Regierung zu sein. Und damit das auch weiterhin so bleibt, kann man sie auf ihrem Patreon-Profil unterstützen. Wen das interessiert, den Link dazu findet man auch bei dem Interview auf bierschinken.net.

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1: 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Bitte kein Vorbild nehmen, Kinnasch. Immer schön die Medis nehmen. Und wir hören jetzt als nächstes ein Synthpunk-Trio aus Ungarn. Kabellock.

Kabellock mit, oh Gott, gar keinen Plan, wie man das ausspricht. Singularitas, I don't know. Es ist eine Band aus Ungarn, ein Synth-Punk-Trio aus Ungarn mit einem verspielten Lo-Fi-Sound oder Lo-Fi-Sound. Oh mein Gott, so viele Wörter immer, bei denen ich nicht sicher bin, ob ich die richtig ausspreche, aber ja, vielleicht sorgt das für den einen oder anderen Schmunzler. Die Band hat sich ursprünglich nur als Geburtstagsüberraschung gegründet, aber hat jetzt schon ganz paar Alben auch rausgebracht. Weiß gerade nicht, wie viele, ich glaube 2 oder 3. Und letztes Jahr im Juli haben die sogar auch in Deutschland in Dortmund gespielt, bei einem Konzert, das unter anderem von Bierschinken gehostet wurde. Ich habe keine Ahnung, weshalb ich in dieser Sendung irgendwie mehrere Referenzen zu Bierschinken habe. Das ist Zufall. Da haben sie zusammen gespielt mit der absolut geilen Liveband Küken. Also ist auch so generell eine geile Band, aber live auf jeden Fall in eine Band, die man mal gesehen haben muss. Und naja, klar, da hören wir doch direkt auch da mal rein, oder?

Ja, manche Bands sind so geil, aber haben so kurze Songs, dass man dann auch gut und gerne mal zwei Songs hintereinander hören kann. Das waren zwei Songs von Küken, You Said, I Said und Another Fucked Up. Und jetzt begeben wir uns mal wieder auf Zeitreise zurück in die 80er.

Protection von Pink Plastic Panties. Ist es ein absoluter Partyhit? Nein. Ist es trotzdem ein sehr, sehr schöner Song? Ich würde sagen, ja. Der Song ist zu finden auf der Platte Rock Tegende Rollen aus den Niederlanden, auf der sich noch weitere Artists befinden wie Nixe, Pin-Offs und Removers. Die Platte ist aus dem Jahr 1981. Pink Plastic Panties ist eine New Wave Band aus Eindhoven, Niederlande. Und ein weiterer Release dieser Band ist auch der Song Bla Bla. Kannte ich bisher bis vor meiner Recherche auch noch nicht. Aber ist auch ein ganz witziger Song. Klingt ein bisschen nach Kleenex. Und ja, wir haben Zeit, deswegen hören wir uns den auch nochmal an.

bla bla bla. Ja, der Songtext verleitet nicht gerade dazu, zu verstehen, was gesungen wird. Ich habe hauptsächlich bla bla gehört. Die nächste Band, die wir hören, ist sogar noch ein bisschen älter als die, die wir jetzt gerade gehört haben, die Pink Plastic Panties. Eine 1977er Band, die, naja, ich sag's noch nicht, ratet vielleicht mal. Den Song, den wir jetzt hören, von dieser Band, die wir jetzt gleich hören, aus dem Jahr 1977, habe ich schon eine ganze Weile nicht mehr gehört. Und wisst ihr schon, was ich meine? Spaß. Bin da jetzt aber wieder drauf gestoßen, weil eine Freundin von mir kürzlich beim Tote Hosen-Konzert in Dresden war und ich selbst noch nie Tote Hosen groß gehört habe, deswegen mich damit auch nicht weiter auseinandergesetzt habe, aber dann im Nachhinein erfahren habe, dass es dort eine Vorband gab, die Vorband von den Toten Hosen, die 1977 schon Musik gemacht haben. Na, wen könnte ich meinen? Es sind natürlich The Stranglers mit ihrem Hit Hanging Around.

Ja, die besagte Freundin, durch die ich jetzt auf den Song wieder gestoßen bin, war auch bei meiner letzten Charlie and the Song Factory Geburtstags-Special-Sendung als Studiogast dabei gewesen. Diese Sendung habe ich allerdings niemals veröffentlicht und werde ich auch niemals veröffentlichen. Also auf Mixcloud versteht sich, im Radio lief die Sendung einmalig. Ich würde aber mal interessieren, ob die überhaupt irgendjemand gehört hat. Falls du meine Geburtstagssendung gehört hast, wo ich 5 Studiogäste da hatte, schreib mir mal. So, jetzt kommen wir mal wieder zur Musik und zwar zur Band Moreadoras mit Hoyos Negros.

So, das waren Now mit dem Song Crime Nuclear, eine D-Beat-Band aus Bremen. Haben uns auch kürzlich in Dresden im Pavlov beehrt, an einem Donnerstag. Und ich habe mich sogar dazu aufgerafft, trotz Lohnarbeit dahin zu gehen. Und genau, die Band hat bisher jetzt zwei Alben rausgebracht. Das letzte kam vor einem Jahr raus. Und haben jetzt nicht so die Internetpräsenz. Ist aber auf jeden Fall eine geile Band. Lohnt sich auf jeden Fall, da mal bei einem Konzert vorbeizuschauen. Am besten einfach mal auf der Bandcamp-Seite vorbeigucken. Da tragen sie ihre Konzerttermine ein. Ich meine, eine Instagram-Seite gibt's nicht. Und ja, die touren immer mal wieder ein bisschen rum. Das nächste Konzert von ihnen ist jetzt am 31.10. in Bremen. Und die nächste Band, Nekra, schließt sich so ein bisschen genre-thematisch an. Eine Hardcore-Punk-Band aus London, die auch schon drei Alben veröffentlicht hat. Das letzte im August 26. Mir gefällt allerdings so rein soundtechnisch das erste Album am besten aus dem Jahr 2017, weswegen wir jetzt da auch reinhören werden.

Ja, ihr habt es vielleicht schon gemerkt, es ist die Sendung, in der Bands, die mir besonders gut gefallen, einfach doppelt gespielt werden. Ja, die Songs sind auch einfach immer so kurz. Und es ist ein Doppelplus für euch, denn ihr bekommt dadurch mehr gute Musik zu hören und weniger mein peinliches Rumgelaber. Wir haben gerade gehört, Dr. Best mit als erstes dem Song Goalkeeper und danach lief An deiner Stadt, bei welchem man sehr gut den Songtext verstanden hat. Dr. Best ist nicht nur eine Zahnbürstenfirma, sondern nein, es ist auch eine Punkband aus Halle an der Saale. Und auch ein kleiner Geheimtipp, weil ist eine gute Band, aber macht sich relativ rar mit Live-Auftritten, würde ich behaupten. Oder ich bekomme es einfach nicht mit. ich hatte trotzdem schon das Glück, sie bereits zweimal zu sehen. Und ja, wenn man es immer erwischt, dann macht es auf jeden Fall ziemlich viel Spaß. Das Tape erscheint am 7.11. Das digitale Album ist schon auf Bandcamp zu hören. Veröffentlicht vom Label P-Tank Records aus Leipzig. Kannte ich auch noch nicht. Ja, und ich habe echt eine Weile gebraucht, um mich für Songs zu entscheiden, denn eigentlich ist jeder Song auf diesem Tape ein Hit.

Das waren Ordinary mit dem Song Yelata, eine Post-Punk-Band aus Südjakarta, Indonesien, die kürzlich ihr Album Manusia veröffentlicht haben, auch bei dem malaysischen Label Tampui Records, von welchem auch schon die Band war, die wir heute als erstes gehört hatten. Ordinary, zu Deutsch gewöhnlich, bedeutet für das Band-Duo die Realität aus der Perspektive eines gewöhnlichen Menschen inmitten des Drucks des urbanen Lebens musikalisch zu verarbeiten. Der Song Yelata ist hierbei die deutlichste Verkörperung der sozialen und emotionalen Themen, die Ordinary vermitteln möchte. Obwohl es sich um einen Protestmusiktitel handelt, verfolgt Yelata einen eher melancholischen Ansatz. Und von Südjakarta geht es jetzt wieder zurück in die Hometown nach Dresden. Und das Beste kommt zum Schluss, würde ich sagen. Wir hören jetzt uns noch einen Song vom neuen Album der Band Rosa Sea an.

Und das waren Rosa C. Rosa C durchbrechen mit ihrem neuen Album Breaking Through the Briar nicht nur Dornbüsche, sondern auch deine Gehörgänge und dringt tief in die DNA ein. Denn mit ihren poetisch sensiblen Texten sind sie nah an der Lebensrealität ihrer Fans. Mit Zeilen wie I wish I had no body, no face, just floating around in space trifft Maries kraftvolle Stimme auf zwei Gitarren, die mehr Crunch als dein Frühstücksmüsli haben. Das Konzeptalbum hält zudem die ein oder andere erfrischende Abwechslung und Überraschung bereit. Daneben Rosa C's typischen Grunge-Sound erwarten dich mysteriöse Twin Peaks-Klänge sowie gottloser Trap. Step in their bouquet of roses. Das war der Pressetext, den ich für die Band schreiben durfte. Es war mir eine Ehre. Deswegen, wenn euch das gefallen hat, seid schnell, besorgt euch das Album. Es handelt sich um eine Vinylplatte, ist erwerblich auf der Bandcamp-Seite der Band. Ja, deswegen support your local underground bands. Und damit würde ich sagen, wir hören uns in einem Monat. Oder auch, wenn ihr mich gerade auf Radio Makro hört, nächsten Sonntag auf Coloradio. Nee, nicht nächsten am 20., sondern erst die Woche drauf am 27. Ihr könnt diese Sendung heute hören, am 15. September auf Radio Makro oder am 27. September auf Coloradio. Bringt euch nichts die Info, wenn ihr jetzt die Sendung eh fertig gehört habt. Egal. Tschüss.

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2: Wir wollen Ihnen das Leben von Amalie Dietrich näher bringen. Vielleicht haben Sie sich am Amalie-Dietrich-Platz schon mal gefragt, wer war das denn? Das Bild am Trafohäuschen sagt, eine bedeutende Australien- und Naturforscherin. Sie wurde unweit von Dresden in Siebenlehn geboren. Der Ort beging voriges Jahr ihren 200. Geburtstag. Wegen der Pandemie wurde mehr online gefeiert. Und die Siebenlehner haben beschlossen, die Feierlichkeiten dieses Jahr fortzusetzen. Amalie Dietrich war eine außergewöhnliche Frau. In ärmlichen Verhältnissen aufgewachsen, erhielt sie eine dürftige Volksschulbildung. Anschließend half sie ihrem Vater in der Beutlerwerkstatt.

0: Das Leben Amalie Dietrichs, beschrieben von ihrer Tochter Caritas Bischof, wurde ein Bestseller, der immer wieder aufgelegt wurde. Zuletzt auf Betreiben von Anna Segers und Günter Wirth 1979 in der DDR. Die Zweifel an der Echtheit der im Buch enthaltenen Briefe wurden durch die australische Forscherin Ray Summer 1988 bestätigt. Sie wies nach, dass die Briefe zahlreiche botanische Fehlinformationen enthalten, die Amalie Dietrich nicht unterlaufen wären. Auch der übrige Text erscheint häufig wie die Projektion einer unglücklichen, bei fremden Leuten herumgereichten Tochter. Das Buch wurde 1909 geschrieben, mehr als 10 Jahre nach dem Tod der Mutter. 1905 begann Caritas Bischof mit den Recherchen und verwendete unter anderem den Reisebericht von Karl Lumholz über Nord-Queensland und Reiseberichte von Ida Pfeiffer vom amerikanischen Kontinent. Dennoch wird bis zum heutigen Tage immer wieder aus dem Buch zitiert und so die Sichtweise Caritas Bischofs auf ihre Eltern weitergetragen. Auch wir wollen das tun. Nicht umsonst ist das Buch ein Bestseller geworden. Es ist spannend, aktionsreich, bildet die Lebenswirklichkeit in Deutschland zu jener Zeit ab und zeigt bewegende menschliche Schicksale. Dabei lassen wir aus heutiger Sicht Caritas Bischof die künstlerische Freiheit beim Umsetzen der Lebensgeschichte ihrer Mutter. Das Buch wollen wir als roten Faden der Sendung benutzen, mit ein paar Seitenblicken rund um die Persönlichkeit Amalie Dietrichs.
1: Als der Pastor von Nelles hörte, mit welcher Lesewut seine Schülerin behaftet war, da bat er sie ernst und eindringlich, die anderen Bücher zu meiden und nur Stunden der Andacht zu lesen. Malchen versprach es und begab sich nun mit größtem Eifer an die neuen Bücher. Sie war so begeistert davon, dass sie sich sonntags in den nahen Wald setzte und ganze Andachten auswendig lernte. Ihre Sprache bildete sich an diesen eigentümlichen Übungen und bald sagten die Leute: »Die Nellenmale redet wie ihr Buch.« »Passt auf«, sagten noch andere, »wenn hier mal Komödianten herkommen, da geht der Malle mit. Die ist ja ganz überspannt.« Mutter Kordel aber sagte stolz: »Wenn mein Malchen ein Junge wäre, da setzte ich's durch, dass sie auf den Schulmeister studierte. Den Kopf dazu hat sie allemal.« Außer dem Kantorklärchen ging's nicht recht mit den Altersgenossinnen. Die gingen zu Tanz, unterhielten sich über Putz und schafften sich bald einen Schatz an. Gegen diese Dinge hatte Amalie einen offenen Widerwillen. »Ja, was ist denn das mit den albernen Nellemale? Was will die denn da? Die ist doch gar nie wie andere Mädel. Aber die soll noch nie tun, als wäre sie was Besseres. Das hat schon manche gedacht. Und was hat man an solchen erlebt? Na, man hat ja so Beispiele.« So sagten die Alten kopfschüttelnd in der Niederstadt. Und die Jungen gaben ihnen recht. Denn neulich bei Schwenkes, wo Malchen mit ihren Gefährtinnen zusammen gewesen war, da hatten sie auch lachend über Liebesgeschichten gesprochen. Da war mitten in der Unterhaltung Malchen aufgestanden, hat sich in der Tür umgedreht und entrüstet gerufen: »Schämt euch! Wisst ihr nichts Besseres als ewig eure Liebeleien?« Und dann war sie verschwunden. »Ja, Besseres? Gab es denn etwas Besseres als einen Schatz? Sie wollten doch mal sehen, wenn sie die Male erst einmal ein hätte, ob sie dann auch noch so spräche. Oder waren etwa die Trauben sauer? Die war doch gar nicht wie ein Mädchen, da sie an nichts Freude hatte, was den anderen das Schönste und Liebste bedeutete. Aber wart, ihre Stunde würde auch noch schlagen. Und dann sollte sie es zu hören bekommen.« Amalie und Kantor Klärchen gaben sich das Wort, sie wollten nie, niemals heiraten. Es sei denn, es käme mal einer, der hoch über ihnen stände, den sie als ihren Herrn anerkennen könnten. Allerdings, dann wollten sie ja sagen und oh, so glücklich werden.

0: Wie sah denn nun die geschichtliche Situation aus, in die Amalie Dietrich hineingeboren wurde? Amalie Nelle wurde 1821 als fünftes Kind von Concordia und Gottlieb Nelle in Siebenlehn im Königreich Sachsen geboren. Ihre drei älteren Brüder lernte sie nicht kennen. Sie waren vor ihrer Geburt gestorben. Siebenlehn erhielt bereits 1370 das Stadt- und Marktrecht. Die Stadt befindet sich unweit von Freiberg. Eine Statistik besagt, dass Mitte des 19. Jahrhunderts in Siebenlehn 1925 Einwohner lebten. Nach dem Napoleonischen Krieg an der Seite Frankreichs war Sachsen 1815 Kriegsverlierer. Sein Territorium verringerte sich um mehr als die Hälfte. Dabei konnte der Plan Preußens vereitelt werden, sich Sachsen komplett einzuverleiben. 1831 gab sich Sachsen eine neue Verfassung. Mit ihr wurde die Überleitung von einer feudalistischen in eine kapitalistische Gesellschaft und Staatsordnung geschaffen. Welche Stellung hatte eine Frau in dieser Zeit? Frauen durften ohne Zustimmung ihres Mannes weder arbeiten noch über Geld verfügen, geschweige denn hatten sie ein Recht auf ihre eigenen Kinder. Wichtig waren Frauen für die Gesellschaft, indem sie dem Mann viele Kinder zur Welt brachten und seine Wünsche erfüllten. Frauen hatten weder ein Wahlrecht noch ein Recht auf höhere Bildung. Der Bildungsweg für Mädchen endete spätestens mit 15 oder 16 Jahren mit der höheren Töchterschule. Man sah es auch nicht gern, wenn Frauen einer bezahlten Arbeit nachgingen. Diese waren niedere Schreib- oder Handarbeiten. Sie erhielten dafür nur einen geringen Teil des Gehalts, welches ein Mann für die gleiche Tätigkeit bekam. Zumindest wurde 1835 in Sachsen eine achtjährige Volksschulpflicht eingeführt. Schulkinder wurden von Kinderarbeit befreit, so die Theorie. Vater Nelle war Beutler. Er stellte in seiner Werkstatt unter anderem Beutel, Taschen, Geldbörsen und Bälle her. Auch ihr Bruder Karl erlernte den Beruf des Beutlers. Die Familie lebte in der Niederstadt, also im ärmeren Teil von Siebenlehn.
1: Als junge Frau begegnete Amalie ihrer großen Liebe. Der Apotheker und Botaniker Wilhelm Dietrich machte sie mit den Grundbegriffen der Botanik vertraut. Er lehrte sie, wie man Pflanzen sammelt, bestimmt und präpariert und wie man Herbarien anlegt. Wilhelm war von seiner wissenschaftlichen Berufung überzeugt. Er konnte eine wissbegierige, für die Natur offene Begleiterin gut gebrauchen. Deshalb trat er vor die Eltern von Amalie und machte ihr einen Heiratsantrag. Wilhelm August Salomo Dietrich stellt sich bei Nelles vor. Und nun? Auch mir liegt die Liebe zur Botanik sozusagen im Blut. Und ich bin fest entschlossen, ihr ausschließlich zu dienen. Deshalb habe ich auch den Apotheker über Bord geworfen. Jeden Tag, den ich nicht in der Natur verbringe, halte ich für einen Verlorenen. Ich erwarte dafür kein Verständnis von Ihnen. Meine Neigung und mein Sammeltrieb hat sich, im Vergleich zu meinen Vorfahren, ganz bedeutend erweitert. Während sich das Interesse meiner Verwandten auf Botanik beschränkte, so habe ich mich auch dem Studium der Insekten, der Amphibien, Steine, Muscheln, na kurz, aller Erscheinungen, die man in der Natur findet, hingegeben. Ich halte auch Vorträge über Chemie und Physik. Davon werden Sie ja gehört haben. Mehrere meiner Verwandten haben botanische Sammlungen zusammengestellt und in den Handel gebracht. Das will ich auch tun. Nur, dass ich mich nicht, wie ich soeben erwähnte, auf Pflanzensammlungen alleine beschränke. Wenn Malchen sich in meine Interessen hineinarbeitet, so wird sich ihr eine ungeahnte, reiche Welt erschließen.
2: Aber merk dir, wer will haben, der muss graben. Es gibt kaum einen Beruf, der so viel Entbehrung einerseits und so viel Glück andererseits gewährt.

0: Die Mutter führte den beiden den Haushalt und kümmerte sich auch um die 1848 geborene Tochter Caritas. Als die Mutter starb, brach die bis dahin geordnete Welt der kleinen Familie zusammen. Amaya hatte nicht gelernt, einen Haushalt zu führen und war mit Familie und den botanischen Arbeiten überfordert.
1: Seit deine Mutter tot ist, sagte Dietrich eines Tages, liegt nie mehr mein Zeug zurecht. Es ist auch nichts geputzt und gebürstet. Willst du mir meinen Kragen geben? Ja, wo waren die Kragen? Einmal hatte sie sie schon gesehen, aber vergessen wo. Nun fing ein langes Suchen an und endlich fand sie noch einen. Da sah sie ein, dass sie in den nächsten Tagen waschen und plätten musste. Als Amalie am Plättbrett stand, lief das Kind an dem Topf mit kochendem Wasser, den sie eben auf die Diele gestellt hatte. Mit einem Ruck riss sie die Kleine weg, aber oh weh. Der Augenblick hatte genügt. Braun und deutlich hatte sich die Form des Plätteisens auf dem breiten Kragen abgedrückt. Sie nahm Wasser, aufgelöste Stärke. Es war alles vergeblich. Das Brandmal war echt. Ach, jammerte sie, so viel Zeit habe ich mit dem dummen Lappen vertrödelt. Was hätte ich nicht alles in der Zeit tun können? Wo bleibst du nur? Rief Dietrich. Du vergisst wohl ganz, dass du die Pflanzen aus der kleinen Presse umlegen musst. Sie müssen heute noch in die Mittelpresse. Und was ist denn das? Hast du das Papier denn gestern gar nicht getrocknet? Das ist doch deine Sache. Wenn du nicht für ganz trockenes Papier sorgst, schimmelt die Pflanze und wir können sie wegwerfen. Ich weiß, sagte Amalie mit nervöser Hast. Aber sieh mal, was mir hier passiert ist. Deinen Kragen habe ich verbrannt. Sie legte den im Ärger zusammengeknüllten Kragen vor Dietrich hin und erwartete, dass er den Unfall als nebensächlich behandeln werde. Aber sie irrte sich. Entschiedener Unwille prägte sich auf seinem Gesicht aus und er sagte verstimmt, »Du weißt doch, wer mir diese Kragen genäht hat. Es war das letzte Geschenk der guten Tante Caritas. Wie kann das, was mir so lieb ist, dir so gleichgültig sein? Deine Mutter hatte Pietät, die schätzte die feine Arbeit und sie ging sorgsam mit den Dingen um, die ihr anvertraut waren. Ja, Mutter, die hatte auch Übung in all diesen Dingen und doch nahmen sie sie fast ganz in Anspruch und ich soll dir aber auch immer helfen. Natürlich muss ich Hilfe bei den Sammlungen haben. Ja, das sehe ich ja auch ein. Und du weißt doch, wie gern ich dir helfe. Aber ich kann nicht für beides verantwortlich sein. Und was rätst du? Ich meine, wir müssen uns eine Hilfe suchen, die den Hausstand besorgt. Es kann ja eine sein, die wenig verlangt. Bist du damit einverstanden? Gut, sagte Dietrich. Wenn es nicht anders geht, dann richte es so ein. Mir ist's auch am liebsten, ich behalte dich für mich wie bisher. Hierfür hast du entschieden mehr Talent und Geschick. Wie es aber um den Hausstand geht, das sieht man ja.
0: Die Familie versuchte, vom Handel mit botanischen Artikeln zu leben, was jedoch kaum Geld einbrachte. Infolge der materiellen Not kam es zu Zerwürfnissen zwischen den Ehepartnern. Wilhelm leistete sich ein Fremdgehen mit der jungen Frau, die eine Haushaltshilfe sein sollte. Tief getroffen reiste Amalie mit ihrer Tochter nach Bukarest. Dort hatte ihr Bruder Karl sich als Beutler niedergelassen. Er lebte mit seiner Frau in wohlhabenden Verhältnissen. Trotzdem kehrte Amalie nach einem Jahr mit ihrem Kind zu Wilhelm Dietrich nach Siebenlehn zurück.

Am nächsten Tage nahm Amalie den hochbepackten Korb auf den Rücken. Der Körper trug die schwere Last und das Herz des Trennungswehs von dem Kinde. Die Reise ging zu Fuß durch Thüringen, Hessen, Westfalen, an den Rhein bis nach Köln. In den Städten wurden Schulen, höhere Lehranstalten, Gelehrte und Apotheken aufgesucht. Jede Stätte, wo man vermuten konnte, dass man sich für Naturwissenschaften interessierte. Zunächst führte immer Dietrich das Wort und Amalie war stumme Zuhörerin. Aber wie hörte sie zu? Wie lernte sie? Das Zusammenkommen mit klugen, gebildeten Menschen, das war stets der Glanzpunkt in diesem mühseligen Leben. Waren die beruflichen Interessen in einer Stadt erledigt, dann kam das Vergnügen. Dann wurde alles aufgesucht, was Veranlassung zur Förderung und Belehrung bot. Da wurden Bildergalerien, Museen, alte merkwürdige Häuser und Kirchen besucht. Der Unterricht, den Dietrich Amalie zukommen ließ, ergab sich stets aus der Anschauung. Diese Fußreise dauerte 17 Wochen. Endlich konnte Amalie ihr Kind wiederholen. Sie waren wieder vereinigt und eine Zeit emsigen Schaffens lag wieder vor ihnen. Alle Bestellungen wurden erledigt und Vorrat gesammelt für die künftige Reise. Als endlich wieder Reisepläne entworfen wurden, dachte Amalie mit Angst an den wunden Rücken und sie kam mit dem Vorschlag, einen Hund und einen Wagen anzuschaffen. Das Ziehen sei vielleicht noch eher auszuhalten als das schwere Tragen. Dietrich hatte nichts dagegen einzuwenden. Ja, Hund und Wagen konnten gekauft werden. Aber ein Heim für das Kind war nicht so leicht

0: Martina Schuppe vom Gorbitzfunk war in Siebenlehn. Ein paar Impressionen aus dem kleinen Museum können Sie nun hören. Rechts in dem Raum bin ich erstaunt. Große Vitrinen mit Tieren, Vögeln, Muscheln, Gläsern mit eingelegten Schlangen. Alles das hat Amaya Dietrich hier in Siebenlehn dem Museum überlassen. Es sind noch auf einigen Stellen, da die Vögel auf Holzklötzern aufgebracht sind, ihre eigene Schrift zu sehen. Natürlich in botanischer Schreibweise. Auf einer Tafel an der Wand. Sammeln, sammeln, sammeln. Auch das war ihre Aufgabe in Australien. Aber sie hat es mit Freude getan und wahrscheinlich auch sehr erfolgreich. Wenn ich mir diese Tiere anschaue, sind es wunderschöne, bunte Vögel. Der Gebirgslori, der Rotflügelsittich, ja, auch ein gelbschöpfiger Kakadu. Und hier unten ist ein Lärmpitter. Diese Farben faszinieren. Steht eine Figurine, gekleidet wie Amaya Dietrich in damaligen Zeiten, mit einem Leiterwagen, bepackt mit alten Körben, Kisten, Kräutern, Schmetterlingen, ja, und als Gespann davor ein Hund. Um das Andenken an Amaya Dietrich zu erhalten, ist ebenfalls eine Gedenktafel in der Nähe ihres Geburtshauses zu finden. Außerdem findet man eine solche am ehemaligen Forsthof, in dem sie mit Wilhelm Dietrich und der Tochter viele Jahre wohnte. Beide Häuser gibt es leider nicht mehr. In der Wasserturmstraße vor der Kindertagesstätte, die den Namen von Amaya Dietrich trägt, steht eine Sandsteinbüste, die sie darstellt. Des Weiteren gibt es die Amalie-Dietrich-Straße und im Siebenlehner Busch findet man die Amalie-Dietrich-Höhe, einen Ort, an dem sie viel verweilte. Von dort oben wandert man talabwärts entlang eines Lehrpfades. Im Sinne der Botanikerin sollen die Wandernden einen Blick mehr auf die Natur richten.
1: Zurück zum Buch. Wilhelm wurden die Reisen zu beschwerlich. Und so unternahm Amalie Dietrich allein zu Fuß weite Reisen durch ganz Deutschland und Österreich. Sie verkaufte ihre Produkte an Apotheken oder botanische Gärten. Die Tochter Caritas wurde indessen bei Pflegefamilien untergebracht. Im Jahre 1861 erkrankte sie in Holland schwer an Typhus und lag monatelang im Spital. Wilhelm Dietrich, der sie für tot hielt, gab das botanische Geschäft auf und nahm eine Stelle als Hauslehrer an. Nach Amalies Rückkehr kam es zum endgültigen Bruch zwischen den Ehepartnern. Amalie führte mit ihrer Tochter das Geschäft mit den Herbarien allein weiter. Inzwischen war sie durch ihre zahlreichen Wanderreisen in der Fachwelt bekannt geworden.

0: Hamburg. Sie hatte durch kleinere Reisen in Sachsen so viel verdient, dass sie die Reise mit der Bahn machen konnte. Bei der Biederin Madame Piepenbrink in Stubbenhoek, dicht am Hafen, fand sie ein bescheidenes Unterkommen. Die Spuren ihrer Krankheit hatte sie gänzlich überwunden. Fest war ihre Haltung, aufrecht ihr Gang, auf ihren Wangen blühte Gesundheit. Auch das Haar war wiedergekommen. Es fiel ihr in dichten, dunklen Locken bis auf die Schultern herab. Sie war überrascht, wie viele sich hier fanden, die nicht nur Interesse, sondern auch das Geld hatten, um ihre Sammlungen zu kaufen. Eines Tages kam es allerdings auch anders. Ein Apotheker empfahl sie an einen Herrn Walter, der in einem Hinterhaus 4 Treppen hoch wohnte. Er interessierte sich besonders für Kryptogamen. Und als er die Mose sah, geriet er in Entzücken. »Ich möchte alles haben«, rief er lebhaft. »Und was kostet solche Sammlung?« 6 Taler«, sagte Amalie. Da wurde der Herr Walter verlegen, legte die Mose hin und sann ein Weilchen nach und dann sagte er, »Frau Dietrich, ich habe keine 6 Taler. Können Sie mir die Sammlung nicht hier lassen, bis Sie mal wieder nach Hamburg kommen? Ich gebe Privatstunden und bin augenblicklich sehr schlecht besetzt.« »Wie kann ich mich darauf einlassen?« sagte Amalie. »Ich weiß gar nicht, ob ich überhaupt je wieder nach Hamburg komme.« Und sie nahm die Sammlung wieder an sich. »Nein, nein«, rief Herr Walter, »packen Sie sie nicht wieder ein. Lassen Sie mich mal überlegen, ob ich nicht einen Ausweg finde.« »Wenn Sie nicht bezahlen können, gibt es keinen Ausweg«, sagte Amalie. Ohne die Einwendung zu beachten, fuhr Herr Walter nach einigem Besinnen fort. »Oh, ich weiß etwas. Sehen Sie, ich gebe Ihnen eine Adresse. Und sollte die, was ich bestimmt hoffe, Ihnen von Nutzen sein, dann lassen Sie mir die Mose.«
1: Herr Walter gab ihr die Adresse des Fabrikbesitzers und Freizeitbotanikers Heinrich Adolf Meyer. Amalie wollte sich beim hamburgischen Reeder Cäsar Godefroy für eine Stelle als Forschungsreisende bewerben. Auf Anraten des Ehepaares Meyer bat sie bei ihr bekannten wissenschaftlichen Einrichtungen und Persönlichkeiten um Empfehlungsschreiben.
0: »Seit einer Reihe von Jahren ist mir Frau Amalie Dietrich als tüchtige Botanikerin bekannt. Als Schülerin ihres Mannes Wilhelm Dietrich, der der altbekannten botanischen Familie angehört, hat sie eine vortreffliche Anleitung gehabt. Die Sammlungen, welche von Wilhelm und Amalie Dietrich in den Handel kamen, waren stets empfehlenswert. Sie waren sorgfältig präpariert und mit Geschmack und Verständnis geordnet. Frau Dietrich hat für ihren Beruf eine ungewöhnliche Begabung, einen scharfen, gut geschulten Blick für alles, was die Natur bietet, und eine große Sicherheit im Bestimmen des gesammelten Materials. Auf ihren weiten und meist sehr beschwerlichen Reisen hat sie stets große Ausdauer und Tapferkeit bewiesen. Ich kann ihr nur wünschen, sie möge eine Tätigkeit finden, wo ihre große Begabung die rechte Bestätigung findet. Professor Dr. Moritz Willkomm, Forstakademie Tharandt, 1862. Welch ein Zauber ging von dem Stückchen Papier aus. So dachte man über sie. Ganz überwältigt legte Amalie den Kopf auf den Tisch und schluchzte, dass ihr Körper bebte. In den nächsten Tagen liefen die übrigen Antworten ein und alle waren in demselben Sinne abgefasst wie die erste. Als sie alle beisammen hatte, ging sie an die Alster.

0: Godefroy plante ein Museum für Natur- und Völkerkunde der Südsee und betraute Amalie Dietrich mit einem 10-jährigen Forschungsauftrag in Australien. Aber was sollte aus der Tochter werden? Amalie ließ Caritas allein nach Hamburg kommen. Caritas hatte eine mehr schlechte als rechte Bildung empfangen. Sie war für ihr Alter unterentwickelt und von der schweren Arbeit für ihre Pflegeeltern gezeichnet. Mit dem Ehepaar Meyer wurde der weitere Weg von Caritas beratschlagt. Verstört stand Caritas im Salon der Meyerschen Villa.
1: Caritas ist jetzt von der Gasflamme hell beleuchtet. Das runde Kindergesichtchen ist von einem rotwollenen Kopftuch eingerahmt. Dieses Kopftuch ist das Erbe der verstorbenen Lehmann-Christel aus Vogtsberg, die sie nie anders als im Tode gesehen hat. Das kurze graue Mäntelchen, ihr ganzer Stolz, die Mutter hat es ihr aus Holland mitgebracht, ist mit schottischem Wollstoff eingefasst. Das Konfirmationskleid ist auf ferne Zukunft eingerichtet. Es ist so lang, dass sie stolpert. Vorsichtshalber ist aber noch ein handbreiter Aufsäumer darin. Sie kann noch viel wachsen. Und sie hat es nötig, denn sie ist noch recht klein und schmächtig für ihr Alter. Die Schuhe, die sie anhat, sind plump und mit Nägeln beschlagen. Da suchen die Füßchen vergeblich nach einem Fleckchen, das nicht mit dem dicken, schön geblümten Teppich belegt ist. Ach, und nun steht sie so in der erbarmungslosen Helligkeit. Sie kann ihre verlegene Gestalt nicht verbergen. Und da schauen nun sowohl lebendige wie gemalte Augen auf das arme Kind herab. Einige Fragen werden an Caritas gerichtet. Und dann wird sie in ein Nebenzimmer geschickt. Die große Tür schließt sich hinter ihr und sie sieht sich mutterseelenallein in einem ebenso vornehmen Raume. So weltentrückt kommt sich das Kind vor. Die Stimme, die sie soeben vernommen, klingt fremd und traumhaft in ihrer Seele nach. Die Bilder an den Wänden stellen Dinge dar, für die sie keine Anknüpfung hat. Selbst die Luft, die sie hier atmet, hat etwas vornehm Fremdes an sich. Alles, alles kommt ihr durchaus unwirklich vor. Ja, auch sogar die Menschen haben für ihre Vorstellung etwas Traumhaftes. Sie bewegen sich in prächtigen Festgewändern, so unhörbar. Sie bedienen sich einer so ungewöhnlich schönen Sprache. Sie sprechen viel schöner als die Könige und Edelfräulein auf dem Siebenlehner Theater, das seinerzeit doch so unauslöschlichen Eindruck auf Caritas gemacht hatte. Jawohl, so etwa kam sie sich vor, wie im Theater. Man sah sich das Stück staunend an, aber man war ja nur Zuschauer. Denn wenn es zu Ende war, ging man wieder hinaus in die raue Wirklichkeit und träumte von all der Pracht. Oh, was würde die Lehmann-Gustl in Vogtsberg oder die Nendel-Ernestine in Siebenlehnen wohl sagen, wenn sie ihnen von den heutigen Erlebnissen erzählen würde? Sie hörte sie. Ach, du, würden sie sagen, jetzt denkst du dir aber wieder mal was aus. So was gibt's gar nicht.
0: Voller Vertrauen legte Amalie Dietrich die Entwicklung ihrer Tochter in die Hände des Ehepaares Meyer. 1863 landete die nun 43-jährige Amalie in Brisbane. Sie schickte Kiste um Kiste von Präparaten nach Europa zum Haus Godefroy. Einige der von ihr entdeckten Pflanzen und Tierarten tragen ihre Namen.

0: Das Kontorhaus der Firma Godefroy stand gegenüber dem heutigen Speicher W in der Hamburger Speicherstadt. Es wurde 1886 im Zuge des Baus der Speicherstadt abgerissen. Der Überseehändler Cäsar Godefroy wollte ein Museum für Natur- und Völkerkunde errichten. Er besaß umfangreiche Sammlungen aus Naturalien und ethnografischen Objekten, die er anfänglich von seinen Kapitänen, später auch von speziell zu diesem Zweck engagierten Forschern und Sammlern zusammentragen ließ. Die zunächst auf einem Speicher seines Kontorhauses eingelagerten Sammlungen ließ Godefroy 1860/61 von dem jungen Naturforscher Eduard Graefe aus Zürich ordnen und machte sie öffentlich zugänglich. 1863 trat Amalie Dientrich in seinen Dienst. 10 Jahre lang sollte sie die Nordostküste Australiens erforschen und Pflanzen, Tiere und ethnologisches Material sammeln, präparieren und nach Hamburg schicken. Allein in der Umgebung von Brisbane sammelte sie über 600 Pflanzen in so vielen Exemplaren, dass Cäsar Godefroy nach 3 Jahren Herbarien zum Verkauf anbieten konnte. Unter dem Namen Neuholländische Pflanzen, gesammelt von Amalie Dietrich am Brisbane River, Gebiet Queensland, im Auftrage des Herrn Johann Cäsar Godefroy und Sohn in Hamburg. Neben Heinrich Gustav Reichenbach, dem Direktor des Botanischen Gartens in Hamburg, bestimmten renommierte Wissenschaftler aus Leipzig, Halle, Berlin, Kopenhagen und London die Ausbeute von Amalie Dietrichs Expeditionen. 1873 kehrte Amalie Dietrich nach Hamburg zurück. Sie erhielt im Museum Godefroy eine Anstellung auf Lebenszeit und betreute ihre Sammlungen. Als Johann Cäsar Godefroy und Sohn 1879 aufgrund fehlgeschlagener Investitionen Konkurs anmelden mussten, wurden die Sammlungen des Museums verkauft, die Sammlung Dietrichs dabei auseinandergerissen. Das Grassi-Museum in Leipzig beherbergt heute Sammlungen von der Ostküste Queenslands, von Amalie Dietrich und Eduard Demmel von 1864 bis 1872. Die Skelette und Schädel der indigenen australischen Einwohner, die das Grassi-Museum ebenfalls erworben hatte, verbrannten aber im Zweiten Weltkrieg.
1: Über den Zeitraum von 10 Jahren teilen sich Mutter und Tochter per Brief ihre Erfahrungen, Gefühle und Eindrücke mit. Jedenfalls beschreibt Caritas das so in ihrem Buch über die Mutter. Man kann nachvollziehen, dass sich die beiden in ihren Lebensauffassungen und Ansichten voneinander entfernten. Sicher trug die höhere Bildung, die Caritas inzwischen genoss, dazu bei.
2: Brief an Caritas. Von Glaston zog ich nach Rockhampton. Hier ist wieder viel mehr für mich zu tun. Und ich glaube, dass ich hier nicht so bald wieder wegkomme. Du sagst, du sorgst dich um mich. Du hast gehört, dass die Papuas Menschenfresser sind. Du fragst, ob ich noch gar nichts mit ihnen zu tun hatte. Bei Brisbane habe ich nicht viel von ihnen gesehen. Manchmal habe ich mich aber sehr amüsiert über sie. Die Regierung hat angeordnet, die Papuas dürfen nicht unbekleidet in die Stadt gehen. Da ist es denn sehr drollig, wenn sich der eine einen alten Zylinder, der andere einen Strumpf und ein dritter das Gestell einer Krinoline anzieht. Die Hitze hier ist unerträglich. Dadurch aber eine Üppigkeit der Vegetation, dass mir buchstäblich alles über den Kopf wächst. Und du kannst dir keine Vorstellung machen, wie hier alles wächst und treibt. Das eine verdrängt das andere. Unter Riesenbäumen wachsen Farren, unter denen ich ganz verschwinde. Und mir wird manchmal ganz Angst, wenn ich mich zwischen üppigen Schlingpflanzen, Farren und Gesträuchen durcharbeiten muss. Große Orchideen hängen an fast unsichtbaren Fäden von den Bäumen herunter. Sie sind so wunderbar geformt. Sie haben so schöne Farben. und sie sehen mich so geheimnisvoll an, dass meine Hand sie nur mit einer gewissen Scheue pflückt, als seien sie lebende Wesen, die mir Vorwürfe machen, dass ich ihr ruhiges Dasein störe. Und wie interessant ist ja auch die Tierwelt. Alles ungefähr umgekehrt wie bei uns. Die Schwäne sind hier schwarz. Und viele Säugetiere haben Schnäbel. Die Bienen dagegen haben keinen Stachel. Und eine Bachstelze habe ich beobachtet, die hebt das Schwänzchen nicht auf und abwärts. Sie bewegt es von links nach rechts.

0: Wie sehen wir Amalie Dietrichs Schaffen und Tun heute? Ihre jahrelangen Sammlungen von Pflanzen und Tieren sind von sehr hohem Wert. Nicht umsonst taucht ihr Name in einigen Pflanzen- und Tierbezeichnungen auf. Das gilt auch für die Sammlung in Australien. Was die Sammlung von Alltagsgegenständen der australischen Ureinwohner angeht, wird auch das als positiv betrachtet. Dadurch wurden Dinge erhalten, die wahrscheinlich in Australien nicht überlebt hätten, da sie aus Holz sind oder manche auch aus Stein. Diese Materialien haben nicht so eine lange Lebensdauer. Schwieriger wird es mit der Beurteilung des Sammelns von Skeletten und Schädeln der Aborigines. Zu Amalie Dietrichs Zeiten war es in Australien aber nichts Besonderes. Es gab sogar sogenannte Knochenjäger in der damaligen Zeit. Außerdem sollte man dazu wissen, dass der Status der Aborigines erst ab 1967 der eines Menschen war. Wie Amalie Dietrich zu den Gebeinen gekommen ist, die sie nach Hamburg geschickt hat, ist so genau nicht geklärt. Zu vermuten ist aber, dass sie wusste, wie und wo diese Aborigines gestorben sind. Nach Auflösung des Godefroy-Museums in Hamburg wurden diese menschlichen Überreste nach Leipzig ins Grassi-Museum verkauft. Diese verbrannten leider dort im Zweiten Weltkrieg. Eine Rückführung an die heutigen Nachkommen der Aborigines ist somit nicht möglich. Die Rückforderungen bestehen aber weiter und sind aus ethischer Sicht verständlich. Und heute? Heute schauen wir auf Amalie Dietrich, was so in den Zeitungsartikeln über sie steht. Tja, Todesengel ist eine verzerrte Darstellung. Ist es wirklich so? Oder von Verbrechen, die nie begangen wurden? Ein Vortrag von der Naturkundlerin, die zu Unrecht im Zwielicht steht. In Australien werden die Verdienste Amalie Dietrichs um die naturkundliche Erforschung von Queensland anerkannt. Sie hat einen Platz im Geschichtsunterricht, der auch die kolonialen Eroberungen Queensland durch die Weißen, Australier und Einwanderer thematisiert. Im Aboriginal Culture Center in Rockhampton gibt es eine Würdigung mittels einer Tafel. Also ganz so kann es doch nicht gewesen sein.
1: 1873 kehrte Amalie Dietrich auf dem Schiff Susanne Godefroy nach Deutschland zurück. Sie fand mit ihren beiden gezähmten Adlern bei Familie Godefroy Unterkunft. Dort betreute und verwaltete sie ihre Sammlungen. 1879 fand sie eine Stelle als Kustodin im Botanischen Museum von Hamburg. Sie starb 1891 in der Obhut ihrer Tochter Caritas in Rendsburg.
0: Auch in der Kultur spielte das Leben von Amalie Dietrich eine wichtige Rolle. Ein Gedicht von Wulf Kirsten aus seinem Buch Der Bleibaum erschien im Aufbauverlag Berlin und Weimar 1977. Ruhm. Das Beutlermädchen aus der Niederstadt, ein wandelnder Pflanzenatlas. Im Zellwald den Nossner Admiral gejagt, Wallwurz und Läusekraut präpariert. Die Liebe wird schnell verblättert. Den Mehlhändler nahm sie nicht, der ihr goldene Pantoffeln versprach. Lieber Gift, Pflanzen und Ackerkräuter bei Wind und Wetter gesammelt, nach dem Linnäischen System, die sächsische Flora komplett, dann bis Salzburg gelaufen, Apollofalter zu suchen, Fußmärsche bis an den Rhein und nach Polen, Exkursionen mit Tragkorb und Hundegespann, kreuz und quer durch den Erdenschlamm, der Wagen so schwer, die Wege so schlecht, ihr Lebtag träumte sie, es ginge bergauf. Ein Landstürzerleben, verwittert und ausgefärbt, gesegnet mit dem Privileg der Armut, zwischen Siebenlehn und Rockhampton. Seeigel wollen sie nie getrocknet, sondern nur in Spiritus konserviert senden. Sie haben eine neue Landschnecke gefunden, schrieb ihr der Kaufherr Cäsar Godefroy. Verbindlichst nach Australien. Auch teile ich Ihnen mit, dass zwei Wespen nach Ihnen benannt sind. Ordinarius Dietrichianus.
2: Am 21. Mai 2022 besuchten wir im Freiberger Theater die Bürgerbühne Siebenlehn mit der Inszenierung zum Thema Amalie Dietrich. Also kurz möchte ich darüber sprechen. Amalie Dietrich interessierte mich doch sehr. Denn immerhin ist sie in ihrer Zeit die erste Frau als reisende Herbaristin, Pflanzenanalytikerin, Sammlerin mit allem, was zu dem Lebensumfeld gehört. Und sie reiste nur zu Fuß, mit Karren und Hund. Auf 10 Jahre wurde sie im Auftrag des Großkaufmanns Godefroy sogar nach Australien gesandt und sie verdiente eigenes Geld. Da war ich doch gespannt, wie die Bürgerbühne mit diesem Stoff umging. Zugrunde lag die Romanbiografie ihrer Tochter Caritas Bischoff.

0: Sie läuft bis Hamburg, bis zum Meer.
1: Und schleppt das Viehzeug mit.
2: Und verkauft es.
3: Wer kauft denn sowas? Apotheker.
1: Studenten.
2: Amerika. Alle.
0: Sie zieht den schweren Karren.
1: Herr Dietrich, der hilft dir nicht.
4: Ach, Maria!
0: Mama! Ich bin oben!
1: Siehst du was?
0: Man sieht die Hand vor Augen nicht.
1: Was, Mama?
0: Haltet euch fest! Es wird steil!
5: Alle Schauspieler waren sehr engagiert. Dennoch war ich enttäuscht. Amalie Dietrich wurde zunächst nur als überspannte, dem Herrn Dietrich hörig angehende junge Frau gezeigt. Er, gespielt von einer jungen Frau mit ausgesprochen hoher Stimme, war nichts als eitel, überheblich, arrogant und ausgesprochen selbstbewusst. Dennoch heiratete er sie. Amalie hatte keine Ahnung von Haushaltsführung, worüber die ganze Stadt sich lustig machte. Aber Amalie Dietrich arbeitete gern für und im Auftrag von Herrn Dietrich. Ja, sie wurde immer perfektionierter. So brauchte er sie. Im zweiten Akt wurde deutlich gemacht, dass Amalie Dietrich ganz allein die Arbeit bewältigen musste. Sie wird trotzdem von Herrn Dietrich nur benutzt. Nach langen Jahren auf Reisen und schwerer Erkrankung glaubte Herr Dietrich, Amalie sei tot, und so nahm er sich eine neue Frau. Übrig blieb am Ende viel verpasstes Leben im Menschlichen. Die Bürgerbühne setzt den Schluss in die heutige Zeit, wo jeder Mensch frei und unabhängig von Geschlecht seinen Weg durchs Leben selbst bestimmen kann. Ganz befriedigt mich diese oberflächliche Zeichnung der Menschen nicht. Dennoch ist es ein Theaterabend, der vielleicht anregen könnte, sich mit dem Leben Amalie Dietrichs mehr zu beschäftigen. Ich trage einen Limerick von Dagmar Engelmann aus dem Jahr 2022 vor. Amalie Dietrich aus Siebenlehn hat sich in Australien umgesehen. Keine Pflanze, kein Tier war sicher vor ihr. Präpariert und gezeigt in Museen.
6: Kommen wir zurück von der Kultur wieder nach Gurbitz in unseren Stadtteil. Da gibt es heutzutage den Amalie-Dietrich-Platz. Aber mal zurück in der Geschichte. 1979 gab es einen Ratsbeschluss der Stadt Dresden, den im Neubaugebiet Gurbitz am Grünen Heinrich entstehenden Platz, Platz der Bauarbeiter zu nennen. Das war also noch vor der Grundsteinlegung zum Neubaugebiet. Damit sollten alle am Bau Beteiligten geehrt werden. Dann 1990 bis 1993 beschäftigte sich eine Arbeitsgruppe mit der Umbenennung von Straßennamen aus DDR-Zeiten. 138 Straßen und Plätze wurden geändert. Dabei kam es zu 76 Rück- und Wiederbenennungen, 53 Neu- und Umbenennungen und 9 Erstbenennungen. Der damaligen Arbeitsgruppe gehörten ein Abgeordneter jeder Fraktion des Stadtrates, je ein Beauftragter der Dezernate Kultur und Tourismus, Stadtentwicklung, Bauverwaltung, Ordnung und Sicherheit sowie je ein Sachverständiger aus den Bereichen Denkmalpflege, Stadtarchiv, Zeitgeschichte und Heimatpflege an. Also eine ganze Menge Leute, die sich Gedanken machten. So wurde auch der Platz der Bauarbeiter 1993 in Amalie-Dietrich-Platz umbenannt. Bauarbeiter zu ehren war scheinbar nicht mehr zeitgemäß. Mit dem neuen Namen wurde eine gute Wahl getroffen. Amalie Dietrich war eine herausragende Persönlichkeit ihrer Zeit. Sie gilt noch heute als bedeutende deutsche Australierin und Naturforscherin, Botanikerin, Zoologin und Pflanzenjägerin. Einen Anteil an der Auswahl des Namens hat sicher die Eisenbahner Wohnungsgenossenschaft. die mit der Benennung der Straßen in Gorbitz nach Blumen, Kräutern, Sträuchern und Bäumen. Tatsächlich sind nämlich hier Baumarten wie Birke, Kirsche, Schlehe und Hainbuche in den entsprechenden, nach ihnen benannten Straßen zu finden.
4: Liebe Hörerinnen und Hörer, wir hoffen, Ihnen das unglaublich aktive Leben von Amalie Dietrich etwas näher gebracht zu haben. Dies war eine Sendung des Gorbitzfunks von und mit Dagmar Engelmann, Anne-Susanne Veit und Martina Schuppe. Schnitt Martina Garstka.
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0: Lissabon stark bewölkt 12, Wien Schneefall 0, Prag Schneefall minus 3, Warschau Schneefall 1.
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Ja, einen wunderschönen guten Abend nach draußen. Ihr hört Coloradio auf 99,4 Megahertz oder auf DRB Plus oder im Internet unter coloradio.org. Jetzt die nächsten drei Stunden bis, also sozusagen 9 bis 12, hört ihr Promo und dort Auszüge aus den Musikdatenbanken von Le Jeu Orange. Das sind dann auch die neuesten Sachen aus diesem Monat. Ich werde dann im nächsten Monat wieder etwas mehr am Pult stehen und ja, überlasse das Feld jetzt Le Jeu Orange und ihre Auswahl.

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0: Lissabon stark bewölkt 12, Wien Schneefall 0, Prag Schneefall minus 3, Warschau Schneefall 3.
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